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10: Guten Morgen, liebe Hörer. Am Mikrofon begrüßt Sie Lara mit den aktuellen Wetteraussichten. Heute ist es meist heiter und trocken, bei Höchstwerten zwischen 26 und 29 Grad. Im Harz zwischen 23 und 26 Grad. Der Wind weht schwach aus Nord. In der Nacht zum Samstag wird es überwiegend gering bewölkt, aber niederschlagsfrei bei weiterhin schwachem Wind. Die Tiefstwerte liegen dann bei 15 bis 11 Grad.
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10: Nordhausen lebt heute Abend mal so richtig mit einer Mega-Party-Stimmung. Denn das Campusfest feiert heute von 16 bis 1 Uhr ihr 25. Jubiläum mit ganz viel Action, Freibier und guter Stimmung. Für Essen und Trinken ist natürlich gesorgt, aber auch für die DJ-Live-Musik. Unter anderem von Salvation, Technoir, Sirius und vielen, vielen mehr. Das Highlight ist von 16 bis 19 Uhr. Denn es gibt einfach mal 100 Liter Freibier, solange der Vorrat reicht. Und das war noch nicht mal der ganze Spaß. Es erwarten euch auch Bierpong, Flunkyball, Spikeball und eine Fotobox, wo ihr die besten Erinnerungen des Abends festhalten könnt. Einiges sollte aber auch nicht mit zum Campusfest. Unter anderem Waffen, Sprays, also auch Deo oder Parfüm, Drogen, eigene Getränke und Speisen, Taschen über DIN A4 und es gilt auf der gesamten Veranstaltung ein Glasverbot. Tickets gibt es mittlerweile nur noch an der Abendkasse. Und eine Aftershow in der kleinen Freiheit von 1 bis 4 Uhr sorgt nochmal für mehr Spaß. Also schnappt euch eure Freunde und feiert so richtig. heute ab 16 Uhr auf dem unteren Campus der Hochschule Nordhausen. Und für wen das Campusfest nichts ist, der findet sich vielleicht im Jazzclub Nordhausen wieder. Die Berliner Formation Rock gastiert dort nämlich. Das Konzert beginnt um 20 Uhr, Einlass ist ab 19 Uhr. Die Band verbindet Komposition und Improvisation zu einem eigenständigen Klangbild und überschreitet dabei bewusst die Grenzen verschiedener Musikstile. Die vier Musiker stammen aus unterschiedlichen musikalischen Richtungen und schaffen gemeinsam einen homogenen, experimentierfreudigen Sound. 2023 wurde Rock auf die Longlist für den Deutschen Schallplattenkritikerpreis gesetzt. Alle vier Musiker sind international renommierte Jazzkünstler mit langjähriger Konzert- und Festivalerfahrung sowie zahlreichen Auszeichnungen. Sie sind in der Berliner Jazz- und Improvisationsszene fest etabliert und arbeiten regelmäßig mit namhaften Künstlern und Ensembles weltweit zusammen. Die Tickets an der Abendkasse kosten 25 Euro. Für das leibliche Wohl der Gäste ist gesorgt. Weitere Informationen gibt es auch auf der Webseite des Jazzclubs Nordhausen. Interessierte sind herzlichst willkommen, ab 19 Uhr in den Jazzclub zu gehen und zu feiern. Im Schlossgarten Sondershausen findet um 20 Uhr das Event Lieder für eine neue Welt statt. Es ist ein Musical Review von Jason Robert Brown, empfohlen für Kinder ab 12 Jahren. In 16 Songs erzählen vier Figuren von Wendepunkten ihres Lebens. Sie sprechen über Neuanfänge, Abschiede, Hoffnung, Liebe und den Wunsch nach Glück. Die Musik verbindet Pop, Gospel und Jazz. Tickets gibt es noch online auf der Webseite des Theaters Nordhausen. Also nicht verpassen, ab 20 Uhr im Lustgarten des Schlosses Sondershausen. Und damit wünscht Ihnen Radio Enno einen super partyreichen Start in das Wochenende. 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
3: Mit einem Kinderbuchtipp von Rigo Fromm. Sven Gerhard, Vera Schmidt, Internat Undercover, aus Versehen Agent. In diesem Krimi für Kinder treffen die Pfefferkörner auf James Bond. Natürlich nur im übertragenen Sinn. Federico, ein Junge aus Süditalien, bekommt ein Paket von einer Internatsschule in Mailand. Darin befindet sich ein Agentenbuch, das er auswendig lernen soll, und ein Brief, der ihm ein Stipendium an einer Schule für junge Agenten in der norditalienischen Stadt anbietet. Er nimmt das Stipendium an und kommt in eine Welt, von der er niemals zu träumen gewagt hätte. Das Internat ist eher ein Luxushotel. Und die Ausstattung ist das modernste, was es derzeitig gibt, inklusive Augenscanner und Maserati-Taxi. Am Anfang fremdet Federico, der nur kurz Fede genannt wird, mit der Schule und den anderen Kindern, die nicht wie er aus der Arbeiterschicht, sondern aus reichen Häusern der ganzen Welt stammen. Und die anderen sind kulturell und wissenschaftlich gebildet, tragen teure Klamotten und jeder spricht mehrere Sprachen. Das alles kann Fede nicht vorweisen. Deshalb kommt er den Namen Nönö Arno. Aber Fede hat eine sehr wichtige Begabung, die ihm noch gar nicht so wirklich bewusst ist. Er hat ein gutes Gefühl für Menschen und Situationen. Auch sein Stundenplan ist ein anderer. Statt in der alten Schule Mathe zu büffeln, gibt es hier Fächer wie Klettern, Schleichen oder Trainingseinsätze mit VR-Brillen. In den ersten Tagen fühlt sich Fede schon ein bisschen einsam, aber seine Nonna, sprich seine Großmutter, wohnt in der Stadt. Er besucht sie am Sonntag und lernt in dem Eiscafé neben Nonnas Haus ein Mädchen namens Lucia kennen. Als er wieder in das Internat zurückkehrt, mit dem schuleigenen Maserati-Taxi natürlich, ist eine ganz besondere Spannung im Haus. Wenig später meldet sich Carlos, der Kommunikator, über einen Monitor und bittet alle zukünftigen Agenten in die Einsatzzentrale. Diese ist besser ausgestattet als die von James Bond und auch die Gadgets, die sie zur Verfügung haben, stehen denen des englischen Geheimagenten in nichts nach. Es geht um Kunstdiebstähle eines ganz besonderen Malers aus der Renaissance, dessen Farbigkeit und Brillanz nie wieder erreicht wurde. Das letzte Bild, das noch existiert, hängt in einem Museum in Mailand. Sie sollen den Diebstahl des letzten Bildes verhindern und die Räuber überführen. Ob es den angehenden Agenten gelingt und welche Rolle Nonna und Lucia dabei spielen, steht in Sven Gerhards Buch Internat Undercover, Agent aus Versehen, das vor einigen Wochen im Penguin Junior Verlag erschienen ist. Das Einzige, was ich nicht verstanden habe, warum Mailand? Die schwer auszusprechenden und zu lesenden italienischen Worte hätte es nicht wirklich gebraucht. Als Alternative hätte sich zum Beispiel Dresden angeboten. Und ein Porsche oder Maybach-Taxi wäre auch nicht schlechter als ein Maserati. Die 220 Seiten sind witzig und spannend geschrieben. Die tollen Features, die die Agenten von morgen zur Verfügung haben, werden jeden Technikfan begeistern. Und eine ganz kleine Love-Story gibt's auch nebenbei. Und die Eltern und Großeltern kommen beim Lesen oder auch Vorlesen auch ein bisschen ins Schmunzeln. So einige Sachen sind auch aus unserer Jugend entnommen. Dazu kommen die lustigen Illustrationen von Vera Schmidt, die das Lesen kurzweilig machen. Sven Gerhard bietet für Kinder ab 8 Jahren einen großen Lesespaß und Vera Schmidt klasse Bilder in einem strapazierfähigen Buch. Internat, Undercover, Ausversehen-Agent sollten Kinder ruhig mal in einem Buchladen ihrer Wahl testen. Es lohnt sich wirklich. Übrigens, am Ende gibt es noch eine dicke, fette Überraschung. Das war Rigo Fromm, ein Kinderbuchvorschlag. Internat Undercover, aus Versehen Agent.
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1: Guten Morgen, liebe Hörer. Am Mikrofon begrüßt Sie Lara mit den aktuellen Wetteraussichten. Heute ist es meist heiter und trocken, bei Höchstwerten zwischen 26 und 29 Grad. Im Harz zwischen 23 und 26 Grad. Der Wind weht schwach aus Nord. In der Nacht zum Samstag wird es überwiegend gering bewölkt, aber niederschlagsfrei bei weiterhin schwachem Wind. Die Tiefstwerte liegen dann bei 15 bis 11 Grad.
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1: Nordhausen lebt heute Abend mal so richtig mit einer Mega-Party-Stimmung. Denn das Campusfest feiert heute von 16 bis 1 Uhr ihr 25. Jubiläum mit ganz viel Action, Freibier und guter Stimmung. Für Essen und Trinken ist natürlich gesorgt, aber auch für die DJ-Live-Musik. Unter anderem von Salvation, Technoir, Sirius und vielen, vielen mehr. Das Highlight ist von 16 bis 19 Uhr. Denn es gibt einfach mal 100 Liter Freibier, solange der Vorrat reicht. Und das war noch nicht mal der ganze Spaß. Es erwarten euch auch Bierpong, Flunkyball, Spikeball und eine Fotobox, wo ihr die besten Erinnerungen des Abends festhalten könnt. Einiges sollte aber auch nicht mit zum Campusfest. Unter anderem Waffen, Sprays, also auch Deo oder Parfüm, Drogen, eigene Getränke und Speisen, Taschen über DIN A4 und es gilt auf der gesamten Veranstaltung ein Glasverbot. Tickets gibt es mittlerweile nur noch an der Abendkasse. Und eine Aftershow in der kleinen Freiheit von 1 bis 4 Uhr sorgt nochmal für mehr Spaß. Also schnappt euch eure Freunde und feiert so richtig. Heute ab 16 Uhr auf dem unteren Campus der Hochschule Nordhausen. Und für wen das Campusfest nichts ist, der findet sich vielleicht im Jazzclub Nordhausen wieder. Die Berliner Formation Rock gastiert dort nämlich. Das Konzert beginnt um 20 Uhr, Einlass ist ab 19 Uhr. Die Band verbindet Komposition und Improvisation zu einem eigenständigen Klangbild und überschreitet dabei bewusst die Grenzen verschiedener Musikstile. Die vier Musiker stammen aus unterschiedlichen musikalischen Richtungen und schaffen gemeinsam einen homogenen, experimentierfreudigen Sound. 2023 wurde Rock auf die Longlist für den Deutschen Schallplattenkritikerpreis gesetzt. Alle vier Musiker sind international renommierte Jazzkünstler mit langjähriger Konzert- und Festivalerfahrung sowie zahlreichen Auszeichnungen. Sie sind in der Berliner Jazz- und Improvisationsszene fest etabliert und arbeiten regelmäßig mit namhaften Künstlern und Ensembles weltweit zusammen. Die Tickets an der Abendkasse kosten 25 Euro. Für das leibliche Wohl der Gäste ist gesorgt. Weitere Informationen gibt es auch auf der Webseite des Jazzclubs Nordhausen. Interessierte sind herzlichst willkommen, ab 19 Uhr in den Jazzclub zu gehen und zu feiern. Im Schlossgarten Sondershausen findet um 20 Uhr das Event Lieder für eine neue Welt statt. Es ist ein Musical Review von Jason Robert Brown, empfohlen für Kinder ab 12 Jahren. In 16 Songs erzählen vier Figuren von Wendepunkten ihres Lebens. Sie sprechen über Neuanfänge, Abschiede, Hoffnung, Liebe und den Wunsch nach Glück. Die Musik verbindet Pop, Gospel und Jazz. Tickets gibt es noch online auf der Webseite des Theaters Nordhausen. Also nicht verpassen, ab 20 Uhr im Lustgarten des Schlosses Sondershausen. Und damit wünscht Ihnen Radio Enno einen super partyreichen Start in das Wochenende.
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3: Guten Morgen, liebe Hörer. Am Mikrofon begrüßt Sie Lara mit den aktuellen Wetteraussichten. Heute ist es meist heiter und trocken, bei Höchstwerten zwischen 26 und 29 Grad. Im Harz zwischen 23 und 26 Grad. Der Wind weht schwach aus Nord. In der Nacht zum Samstag wird es überwiegend gering bewölkt, aber niederschlagsfrei bei weiterhin schwachem Wind. Die Tiefstwerte liegen dann bei 15 bis 11 Grad.
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3: Nordhausen lebt heute Abend mal so richtig mit einer Mega-Party-Stimmung. Denn das Campusfest feiert heute von 16 bis 1 Uhr ihr 25. Jubiläum mit ganz viel Action, Freibier und guter Stimmung. Für Essen und Trinken ist natürlich gesorgt, aber auch für die DJ-Live-Musik. Unter anderem von Salvation, Technoir, Sirius und vielen, vielen mehr. Das Highlight ist von 16 bis 19 Uhr, denn es gibt einfach mal 100 Liter Freibier, solange der Vorrat reicht. Und das war noch nicht mal der ganze Spaß. Es erwarten euch auch Bierpong, Flunkyball, Spikeball und eine Fotobox, wo ihr die besten Erinnerungen des Abends festhalten könnt. Einiges sollte aber auch nicht mit zum Campusfest. Unter anderem Waffen, Sprays, also auch Deo oder Parfüm, Drogen, eigene Getränke und Speisen, Taschen über DIN A4 und es gilt auf der gesamten Veranstaltung ein Glasverbot. Tickets gibt es mittlerweile nur noch an der Abendkasse. Und eine Aftershow in der kleinen Freiheit von 1 bis 4 Uhr sorgt nochmal für mehr Spaß. Also schnappt euch eure Freunde und feiert so richtig. Heute ab 16 Uhr auf dem unteren Campus der Hochschule Nordhausen. Und für wen das Campusfest nichts ist, der findet sich vielleicht im Jazzclub Nordhausen wieder. Die Berliner Formation Rock gastiert dort nämlich. Das Konzert beginnt um 20 Uhr, Einlass ist ab 19 Uhr. Die Band verbindet Komposition und Improvisation zu einem eigenständigen Klangbild und überschreitet dabei bewusst die Grenzen verschiedener Musikstile. Die vier Musiker stammen aus unterschiedlichen musikalischen Richtungen und schaffen gemeinsam einen homogenen, experimentierfreudigen Sound. 2023 wurde Rock auf die Longlist für den Deutschen Schallplattenkritikerpreis gesetzt. Alle vier Musiker sind international renommierte Jazzkünstler mit langjähriger Konzert- und Festivalerfahrung sowie zahlreichen Auszeichnungen. Sie sind in der Berliner Jazz- und Improvisationsszene fest etabliert und arbeiten regelmäßig mit namhaften Künstlern und Ensembles weltweit zusammen. Die Tickets an der Abendkasse kosten 25 Euro. Für das leibliche Wohl der Gäste ist gesorgt. Weitere Informationen gibt es auch auf der Webseite des Jazzclubs Nordhausen. Interessierte sind herzlichst willkommen, ab 19 Uhr in den Jazzclub zu gehen und zu feiern. Im Schlossgarten Sondershausen findet um 20 Uhr das Event Lieder für eine neue Welt statt. Es ist ein Musical Review von Jason Robert Brown, empfohlen für Kinder ab 12 Jahren. In 16 Songs erzählen vier Figuren von Wendepunkten ihres Lebens. Sie sprechen über Neuanfänge, Abschiede, Hoffnung, Liebe und den Wunsch nach Glück. Die Musik verbindet Pop, Gospel und Jazz. Tickets gibt es noch online auf der Webseite des Theaters Nordhausen. Also nicht verpassen, ab 20 Uhr im Lustgarten des Schlosses Sondershausen. Und damit wünscht Ihnen Radio Enno einen super partyreichen Start in das Wochenende. 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
1: 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Wien, Gingersch, ich weiß wohl da nicht. Aber irgendwas stimmt nicht. Worin muss mich das immer treffen? Pass mal auf, die anderen suchen und ich schwätze düsselig. Die anderen futtern und ich wäre fett. Das ist ja sogar so, dass ich mich für den Mist schäme, den anderen verzapfen. Steht doch das mal fair. So war das übrigens am 22. Juni in diesem Jahre A. Genau an dem Tag vor 85 Jahren hätte ja Hitler Deutschland die Sowjetunion überfallen, ja, und einen beispiellosen Ausrottungsfeldzug angefangen. Nun käme das Fremdschämen. Der Tag fand in deutschen Medien so gut wie überhaupt nicht statt. 27 Millionen Tote auf sowjetischer Seite waren das Ergebnis und wir haben alles vergessen. Statt auf Vernunft setzen mich hieße da auf Kriegsgedöns und Hass. Kleines Beispiel gefällig. Mit die Paralympische Winterspiele in diesen Jahren, da treten sich bei der Siegerehrung für russische Sportler, unsere Sportler, demonstrativ zur Seite. Oh, peinlicher geht das überhaupt nicht. Sieht so vielleicht unsere Staatsräson aus? Und statt sich mit Ursachen und Lösungen für diesen fürchterlichen Krieg in der Ukraine zu befassen, da spähen mir die großen Scharfmacher. Mir haben's nötig. Fremdschämen heißt da immer, wenn Experten ihre Pseudo-Weisheiten absondern. Man weiß doch, in der Politik ist die Gewissheit der Feind der Toleranz. Können es vielleicht Sie, dass die Diplomatie in der heutigen Zeit Todrunde hapert, weil ja auch dafür ein mindestes Maß an Verstand nötig ist. Also muss es schon ein bisschen ein höherer IQ sein, wie vielleicht ein Gummihammer. Wenn heute Politiker ihre Sprüche von der künstlichen Intelligenz schreiben losen, ja, dann ist das in meinen Augen eigentlich kulturelle Aneignung. Es ist ja so, dass ein Infoizpinse mit Hilfe der KI als helles Käppchen rüberkommen will. Ja, und wenn die Hope mit KI Politik machen will, ja, Gottchen, dann sollen sie sich gefälligst da von der KI wählen lassen, nicht? Ach, ja, das Fremdschämen, das hört auch nicht in der Dusen auf. Unser Rathaus hat übrigens festgelegt, dass die Lieferanten die Fußgängerzone in der Bahnhofstraße nur bis um 11 Uhr fahren dürfen. Wahrscheinlich, weil ja der AfD das bis um 12 Uhr weiter wollte. Tja, wer zu spät kommt, dem bestraft dann zwar nicht das Leben, aber es könnte sie, dass sich dann eine Gullidecke anhebt und das Ordnungsamt mit einem Knälligchen winkt. Ich bin ja nun nicht zwar kein Anhänger der AfD, aber ich hätte da doch eine kleine Bitte. Könntet ihr nicht mal beantragen, dass der Istanbul-Döner von der Bäckerstraße her den ganzen Tag beliefert werden darf? Jo, da hätten wir nämlich die Gewissheit, dass nachmittags Ruhe ist. Denn zurzeit beliefern die schweren LKW bis abends um 10. Ja, das war's. Ich wünsche euch noch eine schöne Woche und vor allen Dingen bleibt schön gesund, dann werdet ihr auch nicht krank.
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1: Guten Morgen, liebe Hörer. Am Mikrofon begrüßt Sie Lara mit den aktuellen Wetteraussichten. Heute ist es meist heiter und trocken, bei Höchstwerten zwischen 26 und 29 Grad. Im Harz zwischen 23 und 26 Grad. Der Wind weht schwach aus Nord. In der Nacht zum Samstag wird es überwiegend gering bewölkt, aber niederschlagsfrei bei weiterhin schwachem Wind. Die Tiefstwerte liegen dann bei 15 bis 11 Grad.
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1: Nordhausen lebt heute Abend mal so richtig mit einer Mega-Party-Stimmung. Denn das Campusfest feiert heute von 16 bis 1 Uhr ihr 25. Jubiläum mit ganz viel Action, Freibier und guter Stimmung. Für Essen und Trinken ist natürlich gesorgt, aber auch für die DJ-Live-Musik. Unter anderem von Salvation, Technoir, Sirius und vielen, vielen mehr. Das Highlight ist von 16 bis 19 Uhr. Denn es gibt einfach mal 100 Liter Freibier, solange der Vorrat reicht. Und das war noch nicht mal der ganze Spaß. Es erwarten euch auch Bierpong, Flunkyball, Spikeball und eine Fotobox, wo ihr die besten Erinnerungen des Abends festhalten könnt. Einiges sollte aber auch nicht mit zum Campusfest. Unter anderem Waffen, Sprays, also auch Deo oder Parfüm, Drogen, eigene Getränke und Speisen, Taschen über DIN A4 und es gilt auf der gesamten Veranstaltung ein Glasverbot. Tickets gibt es mittlerweile nur noch an der Abendkasse und eine Aftershow in der kleinen Freiheit von 1

überschreitet dabei bewusst die Grenzen verschiedener Musikstile. Die vier Musiker stammen aus unterschiedlichen musikalischen Richtungen und schaffen gemeinsam einen homogenen, experimentierfreudigen Sound. 2023 wurde Rock auf die Longlist für den Deutschen Schallplattenkritikerpreis gesetzt. Alle vier Musiker sind international renommierte Jazzkünstler mit langjähriger Konzert- und Festivalerfahrung sowie zahlreichen Auszeichnungen. Sie sind in der Berliner Jazz- und Improvisationsszene fest etabliert und arbeiten regelmäßig mit namhaften Künstlern und Ensembles weltweit zusammen. Die Tickets an der Abendkasse kosten 25 Euro. Für das leibliche Wohl der Gäste ist gesorgt. Weitere Informationen gibt es auch auf der Webseite des Jazzclubs Nordhausen. Interessierte sind herzlichst willkommen, ab 19 Uhr in den Jazzclub zu gehen und zu feiern. Im Schlossgarten Sondershausen findet um 20 Uhr das Event Lieder für eine neue Welt statt. Es ist ein Musical Review von Jason Robert Brown, empfohlen für Kinder ab 12 Jahren. In 16 Songs erzählen vier Figuren von Wendepunkten ihres Lebens. Sie sprechen über Neuanfänge, Abschiede, Hoffnung, Liebe und den Wunsch nach Glück. Die Musik verbindet Pop, Gospel und Jazz. Tickets gibt es noch online auf der Webseite des Theaters Nordhausen. Also nicht verpassen, ab 20 Uhr im Lustgarten des Schlosses Sondershausen. Und damit wünscht Ihnen Radio Enno einen super partyreichen Start in das Wochenende.

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3: Guten Morgen, liebe Hörer. Am Mikrofon begrüßt Sie Lara mit den aktuellen Wetteraussichten. Heute ist es meist heiter und trocken, bei Höchstwerten zwischen 26 und 29 Grad. Im Harz zwischen 23 und 26 Grad. Der Wind weht schwach aus Nord. In der Nacht zum Samstag wird es überwiegend gering bewölkt, aber niederschlagsfrei bei weiterhin schwachem Wind. Die Tiefstwerte liegen dann bei 15 bis 11 Grad.
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3: Nordhausen lebt heute Abend mal so richtig mit einer Mega-Party-Stimmung. Denn das Campusfest feiert heute von 16 bis 1 Uhr ihr 25. Jubiläum mit ganz viel Action, Freibier und guter Stimmung. Für Essen und Trinken ist natürlich gesorgt, aber auch für die DJ-Live-Musik. Unter anderem von Salvation, Technoir, Sirius und vielen, vielen mehr. Das Highlight ist von 16 bis 19 Uhr, denn es gibt einfach mal 100 Liter Freibier, solange der Vorrat reicht. Und das war noch nicht mal der ganze Spaß. Es erwarten euch auch Bierpong, Flunkyball, Spikeball und eine Fotobox, wo ihr die besten Erinnerungen des Abends festhalten könnt. Einiges sollte aber auch nicht mit zum Campusfest. Unter anderem Waffen, Sprays, also auch Deo oder Parfüm, Drogen, eigene Getränke und Speisen, Taschen über DIN A4 und es gilt auf der gesamten Veranstaltung ein Glasverbot. Tickets gibt es mittlerweile nur noch an der Abendkasse. Und eine Aftershow in der kleinen Freiheit von 1 bis 4 Uhr sorgt nochmal für mehr Spaß. Also schnappt euch eure Freunde und feiert so richtig. Heute ab 16 Uhr auf dem unteren Campus der Hochschule Nordhausen. Und für wen das Campusfest nichts ist, der findet sich vielleicht im Jazzclub Nordhausen wieder. Die Berliner Formation Rock gastiert dort nämlich. Das Konzert beginnt um 20 Uhr, Einlass ist ab 19 Uhr. Die Band verbindet Komposition und Improvisation zu einem eigenständigen Klangbild und überschreitet dabei bewusst die Grenzen verschiedener Musikstile. Die vier Musiker stammen aus unterschiedlichen musikalischen Richtungen und schaffen gemeinsam einen homogenen, experimentierfreudigen Sound. 2023 wurde Rock auf die Longlist für den Deutschen Schallplattenkritikerpreis gesetzt. Alle vier Musiker sind international renommierte Jazzkünstler mit langjähriger Konzert- und Festivalerfahrung sowie zahlreichen Auszeichnungen. Sie sind in der Berliner Jazz- und Improvisationsszene fest etabliert und arbeiten regelmäßig mit namhaften Künstlern und Ensembles weltweit zusammen. Die Tickets an der Abendkasse kosten 25 Euro. Für das leibliche Wohl der Gäste ist gesorgt. Weitere Informationen gibt es auch auf der Webseite des Jazzclubs Nordhausen. Interessierte sind herzlichst willkommen, ab 19 Uhr in den Jazzclub zu gehen und zu feiern. Im Schlossgarten Sondershausen findet um 20 Uhr das Event Lieder für eine neue Welt statt. Es ist ein Musical Review von Jason Robert Brown, empfohlen für Kinder ab 12 Jahren. In 16 Songs erzählen vier Figuren von Wendepunkten ihres Lebens. Sie sprechen über Neuanfänge, Abschiede, Hoffnung, Liebe und den Wunsch nach Glück. Die Musik verbindet Pop, Gospel und Jazz. Tickets gibt es noch online auf der Webseite des Theaters Nordhausen. Also nicht verpassen, ab 20 Uhr im Lustgarten des Schlosses Sondershausen. Und damit wünscht Ihnen Radio Enno einen super partyreichen Start in das Wochenende.
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1: Guten Morgen, liebe Hörer. Am Mikrofon begrüßt Sie Lara mit den aktuellen Wetteraussichten. Heute ist es meist heiter und trocken, bei Höchstwerten zwischen 26 und 29 Grad. Im Harz zwischen 23 und 26 Grad. Der Wind weht schwach aus Nord. In der Nacht zum Samstag wird es überwiegend gering bewölkt, aber niederschlagsfrei bei weiterhin schwachem Wind. Die Tiefstwerte liegen dann bei 15 bis 11 Grad.
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1: Nordhausen lebt heute Abend mal so richtig mit einer Mega-Party-Stimmung. Denn das Campusfest feiert heute von 16 bis 1 Uhr ihr 25. Jubiläum mit ganz viel Action, Freibier und guter Stimmung. Für Essen und Trinken ist natürlich gesorgt, aber auch für die DJ-Live-Musik. Unter anderem von Salvation, Technoir, Sirius und vielen, vielen mehr. Das Highlight ist von 16 bis 19 Uhr, denn es gibt einfach mal 100 Liter Freibier, solange der Vorrat reicht. Und das war noch nicht mal der ganze Spaß. Es erwarten euch auch Bierpong, Flunkyball, Spikeball und eine Fotobox, wo ihr die besten Erinnerungen des Abends festhalten könnt. Einiges sollte aber auch nicht mit zum Campusfest. Unter anderem Waffen, Sprays, also auch Deo oder Parfüm, Drogen, eigene Getränke und Speisen, Taschen über DIN A4 und es gilt auf der gesamten Veranstaltung ein Glasverbot. Tickets gibt es mittlerweile nur noch an der Abendkasse. Und eine Aftershow in der kleinen Freiheit von 1 bis 4 Uhr sorgt nochmal für mehr Spaß. Also schnappt euch eure Freunde und feiert so richtig. Heute ab 16 Uhr auf dem unteren Campus der Hochschule Nordhausen. Und für wen das Campusfest nichts ist, der findet sich vielleicht im Jazzclub Nordhausen wieder. Die Berliner Formation Rock gastiert dort nämlich. Das Konzert beginnt um 20 Uhr, Einlass ist ab 19 Uhr. Die Band verbindet Komposition und Improvisation zu einem eigenständigen Klangbild und überschreitet dabei bewusst die Grenzen verschiedener Musikstile. Die vier Musiker stammen aus unterschiedlichen musikalischen Richtungen und schaffen gemeinsam einen homogenen, experimentierfreudigen Sound. 2023 wurde Rock auf die Longlist für den Deutschen Schallplattenkritikerpreis gesetzt. Alle vier Musiker sind international renommierte Jazzkünstler mit langjähriger Konzert- und Festivalerfahrung sowie zahlreichen Auszeichnungen. Sie sind in der Berliner Jazz- und Improvisationsszene fest etabliert und arbeiten regelmäßig mit namhaften Künstlern und Ensembles weltweit zusammen. Die Tickets an der Abendkasse kosten 25 Euro. Für das leibliche Wohl der Gäste ist gesorgt. Weitere Informationen gibt es auch auf der Webseite des Jazzclubs Nordhausen. Interessierte sind herzlichst willkommen, ab 19 Uhr in den Jazzclub zu gehen und zu feiern. Im Schlossgarten Sondershausen findet um 20 Uhr das Event Lieder für eine neue Welt statt. Es ist ein Musical Review von Jason Robert Brown, empfohlen für Kinder ab 12 Jahren. In 16 Songs erzählen vier Figuren von Wendepunkten ihres Lebens. Sie sprechen über Neuanfänge, Abschiede, Hoffnung, Liebe und den Wunsch nach Glück. Die Musik verbindet Pop, Gospel und Jazz. Tickets gibt es noch online auf der Webseite des Theaters Nordhausen. Also nicht verpassen, ab 20 Uhr im Lustgarten des Schlosses Sondershausen. Und damit wünscht Ihnen Radio Enno einen super partyreichen Start in das Wochenende. 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
3: Guten Morgen, liebe Hörer. Am Mikrofon begrüßt Sie Lara mit den aktuellen Wetteraussichten. Heute ist es meist heiter und trocken, bei Höchstwerten zwischen 26 und 29 Grad. Im Harz zwischen 23 und 26 Grad. Der Wind weht schwach aus Nord. In der Nacht zum Samstag wird es überwiegend gering bewölkt, aber niederschlagsfrei bei weiterhin schwachem Wind. Die Tiefstwerte liegen dann bei 15 bis 11 Grad.
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3: Nordhausen lebt heute Abend mal so richtig mit einer Mega-Party-Stimmung. Denn das Campusfest feiert heute von 16 bis 1 Uhr ihr 25. Jubiläum mit ganz viel Action, Freibier und guter Stimmung. Für Essen und Trinken ist natürlich gesorgt, aber auch für die DJ-Live-Musik. Unter anderem von Salvation, Technoir, Sirius und vielen, vielen mehr. Das Highlight ist von 16 bis 19 Uhr, denn es gibt einfach mal 100 Liter Freibier, solange der Vorrat reicht. Und das war noch nicht mal der ganze Spaß. Es erwarten euch auch Bierpong, Flunkyball, Spikeball und eine Fotobox, wo ihr die besten Erinnerungen des Abends festhalten könnt. Einiges sollte aber auch nicht mit zum Campusfest. Unter anderem Waffen, Sprays, also auch Deo oder Parfüm, Drogen, eigene Getränke und Speisen, Taschen über DIN A4 und es gilt auf der gesamten Veranstaltung ein Glasverbot. Tickets gibt es mittlerweile nur noch an der Abendkasse. Und eine Aftershow in der kleinen Freiheit von 1 bis 4 Uhr sorgt nochmal für mehr Spaß. Also schnappt euch eure Freunde und feiert so richtig. Heute ab 16 Uhr auf dem unteren Campus der Hochschule Nordhausen. Und für wen das Campusfest nichts ist, der findet sich vielleicht im Jazzclub Nordhausen wieder. Die Berliner Formation Rock gastiert dort nämlich. Das Konzert beginnt um 20 Uhr, Einlass ist ab 19 Uhr. Die Band verbindet Komposition und Improvisation zu einem eigenständigen Klangbild und überschreitet dabei bewusst die Grenzen verschiedener Musikstile. Die vier Musiker stammen aus unterschiedlichen musikalischen Richtungen und schaffen gemeinsam einen homogenen, experimentierfreudigen Sound. 2023 wurde Rock auf die Longlist für den Deutschen Schallplattenkritikerpreis gesetzt. Alle vier Musiker sind international renommierte Jazzkünstler mit langjähriger Konzert- und Festivalerfahrung sowie zahlreichen Auszeichnungen. Sie sind in der Berliner Jazz- und Improvisationsszene fest etabliert und arbeiten regelmäßig mit namhaften Künstlern und Ensembles weltweit zusammen. Die Tickets an der Abendkasse kosten 25 Euro. Für das leibliche Wohl der Gäste ist gesorgt. Weitere Informationen gibt es auch auf der Webseite des Jazzclubs Nordhausen. Interessierte sind herzlichst willkommen, ab 19 Uhr in den Jazzclub zu gehen und zu feiern. Im Schlossgarten Sondershausen findet um 20 Uhr das Event Lieder für eine neue Welt statt. Es ist ein Musical Review von Jason Robert Brown, empfohlen für Kinder ab 12 Jahren. In 16 Songs erzählen vier Figuren von Wendepunkten ihres Lebens. Sie sprechen über Neuanfänge, Abschiede, Hoffnung, Liebe und den Wunsch nach Glück. Die Musik verbindet Pop, Gospel und Jazz. Tickets gibt es noch online auf der Webseite des Theaters Nordhausen. Also nicht verpassen, ab 20 Uhr im Lustgarten des Schlosses Sondershausen. Und damit wünscht Ihnen Radio Enno einen super partyreichen Start in das Wochenende.
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1: So, hallo, Auguste Sandner hier. Liebe Hörer und Hörerinnen, wissen Sie, was eine Evaluation ist? Ich habe das mal nachgeschlagen und folgende Definition gefunden. Als Evaluation oder Evaluierung wird meist die Bewertung bzw. Begutachtung von Projekten, Prozessen und Funktionseinheiten sowie Organisationseinheiten verstanden. Dabei können Kontext, Struktur, Prozess, Aufwand und Ergebnis einbezogen werden. Im Allgemeinen lässt sich als Evaluation auch die grundsätzliche Untersuchung begreifen, ob und inwieweit etwas geeignet erscheint, einen angestrebten Zweck zu erfüllen. Mit meinen Worten also, das ist eine Analyse, ob etwas so funktioniert, wie es soll oder nicht. Eine Evaluation ist häufig inbegriffen, wenn jemand einen Projektantrag stellt und Fördergelder bekommt. Denn es soll ja nicht nur vor Projektbeginn genau beschrieben werden, welchen Sinn und Zweck ein Projekt hat, sondern währenddessen oder danach sollte auch belegt werden, dass das gegebene Geld sinnstiftend und effektiv eingesetzt wurde. Liebe Hörer und Hörerinnen, wir kennen ja inzwischen alle die Schlagzeilen, wenn Projektgelder für Dinge ausgegeben werden, die der Allgemeinheit irgendwie nicht plausibel bzw. verständlich vermittelt werden können. Und wie oft wird gerufen, wir können uns diese Geldverschwendung nicht mehr leisten. Und um zu bewerten, wann Geld verschwendet wird oder wann Geld für stabilisierende und nachhaltige Maßnahmen eingesetzt wird und ob dort vielleicht auch weitergehend investiert werden sollte, dafür ist eine externe Evaluierung manchmal richtig praktisch. Das Wörtchen extern ist hier besonders hervorzuheben, denn fragen Sie Menschen, die in dem geförderten Projekt beteiligt sind, dann werden Sie nachvollziehbarerweise nur hören, wie effektiv, wie nützlich, wie wertvoll das Projekt und die Förderung dessen ist. Also das würde ich selbst bei meiner Arbeit ja auch immer sagen, wenn ich ehrlich bin. Aber zurück zum Thema. Ein auf Zeit angelegtes Projekt. Das ist übrigens generell so, wenn man Gelder aus staatlichen Kassen beantragt. Also ein zeitlich begrenztes Projekt ist auch die Hochschulsozialarbeit hier in Nordhausen. Eine niedrigschwellige Beratungsstelle, die bei finanziellen, persönlichen, sprachlichen, bürokratischen oder anderen Fragen des Hochschullebens Unterstützung bietet. Bisher hat das Ministerium für Bildung, Wissenschaft und Kultur das so in Deutschland einzigartige Konzept in Nordhausen unterstützt. Ende des Jahres läuft die Vereinbarung aber aus und verständlicherweise blickt nun alles auf die externen Einschätzungen, ob das Team mit Conny Sander, Marie-Therese Weber und Ines Jahne grünes Licht für eine Weiterarbeit bekommt. Daher wurde dem letzten Evaluationsmeeting stark entgegengefiebert und ich durfte mich bei der Gelegenheit mit Menschen unterhalten, die in den letzten 4 bis 5 Jahren mit der Hochschulsozialarbeit zusammengearbeitet haben und etwas über die Bedeutung einer solchen Beratungsstelle sagen können. Marie Schubert zum Beispiel ist Psychotherapeutin für Erwachsene in Nordhausen und ließ ihre Eindrücke einfließen. Wie war jetzt so das Treffen für Sie? War viel Neues dabei oder ist Ihnen das alles schon bekannt gewesen?
2: Also der Umfang, in dem die kooperieren sozusagen mit auch so vielen Leuten aus der Stadt, war mir überhaupt nicht bewusst. Also das fand ich schon auch beeindruckend, wie viel da Vernetzung da ist und auch einige von den Leuten, die hier saßen, kenne ich, aber viele auch nicht.
1: Wie wichtig ist die Arbeit der Hochschulsozialarbeit?
2: Also ich finde es extrem wichtig, weil einfach die auch viel abfangen können, präventiv Studierende sozusagen, die Probleme haben. Und das können wir einfach nicht abdecken, weder psychotherapeutisch noch mit allen Institutionen, die es drumherum gibt. Und ich denke, da kann zum einen präventiv viel gemacht werden, zum anderen kann auch die Schwelle gesenkt werden, dass die sich Hilfe suchen und dass die vielleicht auch zusammen beim Therapeuten anrufen und sich diesen Schritt überhaupt trauen. Und das ist total wichtig.
1: Es wurde eine tolle Schlussfrage gestellt. Was würde passieren oder was wird passieren, wenn es jetzt die Hochschulsozialarbeit nicht mehr gibt?
2: Ich denke, dass dann passiert, dass eben viele Studierende mit Problemen durchs Raster fallen oder ihr Studium abbrechen werden. Einfach auch, weil sie emotional, sozial auch nicht abgefangen werden.
1: An Marie Schubert, also sie ist ja Psychotherapeutin für Erwachsene, werden Studierende unter anderem mit Angststörungen, Depressionen oder anderen mentalen Problemen vermittelt. Die Hochschulsozialarbeit bietet damit niedrigschwellige Hilfe und lädt alle Studierenden zu Gesprächen ein, um dann Unterstützung zu bieten oder an Experten und Expertinnen weiterzuleiten oder einfach nur, um zuzuhören. Marvin Calderon, wissenschaftlicher Mitarbeiter der Hochschule im Fachbereich Ingenieurwesen, ist auch bei dem Meeting zur Evaluierung anwesend und betont die Notwendigkeit des sozialen Netzwerks an einer Hochschule so.
3: Jede Gesellschaft braucht ein soziales Komponent. Und wir, die Hochschule Nordhausen, sind eine 2000 Leute Gesellschaft in der 40.000 Leute Gesellschaft Nordhausen. Also wir sind ja eine kleine Community. Und wenn jeder sich in seine Zugehörigkeitsgruppen einsieht und gibt es keine, die das zusammen verbindet, dann ich kann mir das nicht vorstellen. Also das habe ich mir nicht vorgestellt. Die Frage ist, es ist einfach für mich ein bisschen komisch, dass es plötzlich die Hochschulsozialarbeit nicht mehr existiert, weil die sind in der Lage, diese verschiedenen Gruppen zu verbinden. Die sind in der Lage, diese Brücken zu bauen. Und ja, aber ohne diese Offenheit so eine Möglichkeit zu schaffen, wo sich die Kulturen treffen oder zusammen tanzen oder etwas, dann gibt es keine Verbindung in der Hochschule. Und was jede Gesellschaft braucht, ist Verbindung. Hier geht es nicht nur um Wissen, wir sind alle Menschen. Und Menschen brauchen mehr als Busche und Nummer. Wir brauchen auch ein bisschen Spaß und Kontakten. Ja, und zu sagen, jetzt, dass es heute so einfach ist, alles mit KI und Digitalisierung zu ersetzen, ich brauche keine digitale Umarmung, wenn ich Probleme habe. Ich brauche einen Mensch, der da auf meiner Seite steht und seine Schulter bringt und mir vielleicht die Hände hält, weil, keine Ahnung, man braucht manchmal sich nur zu äußern. Man braucht keine Aussage. Man muss nur kotzen, was man drin hat, und dann ist man erleichtert.
1: Marvin Calderon ist selbst aus der Karibik nach Deutschland gekommen und war über 3 Jahre Teil des ebenfalls 2026 auslaufenden Projekts ProTelk, welches mit der Hochschulsozialarbeit folgenden Schnittpunkt hat, Studierende aus nah und fern dabei zu begleiten, ihr Studium erfolgreich abzuschließen und sie auch in Deutschland zu halten. Viele der aus dem Ausland kommenden jungen Leute haben ein positives Bild von Deutschland und den beruflichen Chancen hier. Doch Calderon weist darauf hin, dass es ohne sehr gute Deutschkenntnisse richtig schwierig werden kann.
3: In dem Projekt ProTelk geht es um die Unterstützung von Studierenden in den Ingenieurwissenschaften, damit sie das Studium erfolgreich kriegen und später einen guten Einstieg in den Arbeitsmarkt bekommen oder erleichtern. Also viele von den Studierenden mit Migrationshintergrund, die wir in der Hochschule haben, haben ein niedriges Niveau in der deutschen Sprache, also vielleicht A2, B1, A1. Und die Beratung geht am meisten um die Studierenden zu erklären, wie die Sachen hier in Deutschland funktionieren. Weil das ist auch eine Sache, also viele kommen hier, es gibt auch viel Werbung über Deutschland draußen, wie groß Deutschland ist und wie viele Möglichkeiten hier gibt, aber man liest nicht die kleinen Buchstaben. Man muss Deutsch reden. Also Deutschland ist ein Land von Offenheit im Allgemeinen, aber ohne Deutsch ist es sehr schwer, was Gutes zu kriegen. Und außerdem, also wie ich sagte, also viele von den Studierenden haben falsche Vorstellungen über Deutschland. Und ich bin kein Psycholog, ich bin Maschinenbauer, aber ich helfe trotzdem den Studierenden, so einen guten Weg zu finden. Und wenn ich bemerkt habe, dass also die Hilfe, die dieser Student braucht, außen von meinen Bereichen ist, dann habe ich immer empfohlen, ey, da haben wir fähige Leute, die dir in dieser Situation helfen können, weil die Situation war nicht über akademische Themen oder Arbeitssuche. Also die Person hatte andere Probleme, die sie einfach nicht frei lassen, einfach offen zu denken oder richtige Möglichkeiten, sich an richtige Möglichkeiten zu fokussieren. Also da war mir auch die Hochschulsozialarbeit sehr, sehr wichtig.
1: Deutschland, Thüringen braucht Fachkräfte. Menschen, die eine gute Ausbildung erhalten haben, Deutsch sprechen und sich hier wohlfühlen. Die Hochschulsozialarbeit in Nordhausen bietet Beratung, Begleitung, Gemeinschaft, Verständnis und das Netzwerk, um Unsicherheiten oder Herausforderungen zusammen anzugehen. Und nun müssen sich die Verantwortlichen überlegen, ob sie weiter investieren. Sollten Sie, liebe Hörer und Hörerinnen, das Konzept der Hochschulsozialarbeit unterstützen wollen, dann unterschreiben Sie als externe Stimme die Petition von Kampakt zum Erhalt der Anlaufstelle hier in Nordhausen. Und sollte Sie interessieren, wie die Evaluierung des Projektes letztes Jahr aussah, gucken Sie gerne auf die Webseite der Hochschulsozialarbeit. Dort sind alle Zahlen und Daten öffentlich und transparent zugänglich.
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1: Guten Morgen, liebe Hörer. Am Mikrofon begrüßt Sie Lara mit den aktuellen Wetteraussichten. Heute ist es meist heiter und trocken, bei Höchstwerten zwischen 26 und 29 Grad. Im Harz zwischen 23 und 26 Grad. Der Wind weht schwach aus Nord. In der Nacht zum Samstag wird es überwiegend gering bewölkt, aber niederschlagsfrei bei weiterhin schwachem Wind. Die Tiefstwerte liegen dann bei 15 bis 11 Grad.
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1: Nordhausen lebt heute Abend mal so richtig mit einer Mega-Party-Stimmung. Denn das Campusfest feiert heute von 16 bis 1 Uhr ihr 25. Jubiläum mit ganz viel Action, Freibier und guter Stimmung. Für Essen und Trinken ist natürlich gesorgt, aber auch für die DJ-Live-Musik. Unter anderem von Salvation, Technoir, Sirius und vielen, vielen mehr. Das Highlight ist von 16 bis 19 Uhr, denn es gibt einfach mal 100 Liter Freibier, solange der Vorrat reicht. Und das war noch nicht mal der ganze Spaß. Es erwarten euch auch Bierpong, Flunkyball, Spikeball und eine Fotobox, wo ihr die besten Erinnerungen des Abends festhalten könnt. Einiges sollte aber auch nicht mit zum Campusfest. Unter anderem Waffen, Sprays, also auch Deo oder Parfüm, Drogen, eigene Getränke und Speisen, Taschen über DIN A4 und es gilt auf der gesamten Veranstaltung ein Glasverbot. Tickets gibt es mittlerweile nur noch an der Abendkasse. Und eine Aftershow in der kleinen Freiheit von 1 bis 4 Uhr sorgt nochmal für mehr Spaß. Also schnappt euch eure Freunde und feiert so richtig. Heute ab 16 Uhr auf dem unteren Campus der Hochschule Nordhausen. Und für wen das Campusfest nichts ist, der findet sich vielleicht im Jazzclub Nordhausen wieder. Die Berliner Formation Rock gastiert dort nämlich. Das Konzert beginnt um 20 Uhr, Einlass ist ab 19 Uhr. Die Band verbindet Komposition und Improvisation zu einem eigenständigen Klangbild und überschreitet dabei bewusst die Grenzen verschiedener Musikstile. Die vier Musiker stammen aus unterschiedlichen musikalischen Richtungen und schaffen gemeinsam einen homogenen, experimentierfreudigen Sound. 2023 wurde Rock auf die Longlist für den Deutschen Schallplattenkritikerpreis gesetzt. Alle vier Musiker sind international renommierte Jazzkünstler mit langjähriger Konzert- und Festivalerfahrung sowie zahlreichen Auszeichnungen. Sie sind in der Berliner Jazz- und Improvisationsszene fest etabliert und arbeiten regelmäßig mit namhaften Künstlern und Ensembles weltweit zusammen. Die Tickets an der Abendkasse kosten 25 Euro. Für das leibliche Wohl der Gäste ist gesorgt. Weitere Informationen gibt es auch auf der Webseite des Jazzclubs Nordhausen. Interessierte sind herzlichst willkommen, ab 19 Uhr in den Jazzclub zu gehen und zu feiern. Im Schlossgarten Sondershausen findet um 20 Uhr das Event Lieder für eine neue Welt statt. Es ist ein Musical Review von Jason Robert Brown, empfohlen für Kinder ab 12 Jahren. In 16 Songs erzählen vier Figuren von Wendepunkten ihres Lebens. Sie sprechen über Neuanfänge, Abschiede, Hoffnung, Liebe und den Wunsch nach Glück.

Die Musik verbindet Pop, Gospel und Jazz. Tickets gibt es noch online auf der Webseite des Theaters Nordhausen. Also nicht verpassen, ab 20 Uhr im Lustgarten des Schlosses Sondershausen. Und damit wünscht Ihnen Radio Enno einen super partyreichen Start in das Wochenende. 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
2: 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Hallo und herzlich willkommen heute hier im Meta Room zu unserer 38. Metaspace Radiosendung. Das kommen immer noch Leute, das ist schön. Wir sind hier heute live im Meta Room, eine besondere Sendung, ein besonderes Setting, weil wir sonst eigentlich immer bei Radio Lotte im Studio sitzen und das da ganz für uns alleine aufnehmen. Und es ist total ungewohnt und schön, so viele Leute hier jetzt dabei zu haben. Hallo Sabrina.
3: Hi Laura. ja, es ist wirklich schön. Wir haben das vor 2 Wochen schon mal gemacht und ihr kriegt jetzt einen Einblick, wie das auch so bei Radio Lotte aussieht. Also wir haben hier Zettel, wir haben uns vorbereitet. Wir haben hier Susan an der Technik, die das hier alles koordiniert. Ja, das wird super.
2: Ja, und ihr seht ganz viel Deko und ganz viel Glitzer, weil wir heute ein sehr besonderes Thema haben, nämlich Schlager. Es verbindet die Generationen und spaltet die Meinungen. Und wir dachten uns, das ist doch ein guter Aufhänger für eine Radiosendung mit Musik und Gästinnen. Sabrina Silbereisen möchte ich heute auch gerne sagen. Erzähl doch mal, wen haben wir heute Hochkarätiges dabei?
3: Ja, Laura Zarella. Wir haben tatsächlich 3 Gäste heute.
2: Nein.
3: Mehr ist mehr. Das ist ja oft auch das Motto bei Schlager. Wir freuen uns auf Dr. Lisa Schön. Lisa hat zum Thema Demenz und Musik geforscht. Habe ich auch das Buch jetzt gleich hier liegen. Das wird ja sehr spannend, also grob umrissen, Demenz und Musik. Und sie bringt Einblicke in ihre Erfahrung mit und was das jetzt auch alles mit Schlager zu tun hat. Und dann haben wir noch Laura und Anni dabei vom Duo Herzschwestern. Und ihr ahnt es schon, sie haben sich von allen Genres auf der Welt für Schlager entschieden. I don't know why.
2: Ja, das macht uns natürlich neugierig.
3: Das wollen wir, da wollen wir natürlich mehr wissen, wieso junge Leute dazu kommen, Schlager zu machen. Ja.
2: Und damit ihr auch wirklich wisst, was wir meinen, hören wir jetzt direkt in den ersten Schlager-Song rein. Der erste, den ich mitgebracht habe, ist von Gitte Henning und heißt Ich will alles. Und lasst euch überraschen. Feel free.

0: Gitte Henning mit Ich will alles, ein Song, ein Schlager aus dem Jahr 1986. Und ich finde, Gitte Henning hat das so richtig gut auf den Punkt gebracht, dass sie will einfach alles. Sie macht da keine Kompromisse, finde ich, überzeugt mich. Und ich habe ja auch schon die ersten Leute schunkeln sehen, auf jeden Fall. Vielleicht habt ihr euch gefragt, was mache ich denn jetzt während der Songs bei so einer Radiosendung? Komisch. Ihr könnt also, feel free, ihr könnt tanzen, ihr könnt schnacken, ihr könnt nochmal an die Bar gehen, auf Toilette gehen, ganz entspannt. Also während der Zeit läuft einfach die Musik. Und jetzt sind wir wieder hier für euch da. Sabrina, du warst ja erst so ein bisschen skeptisch bei dem Themenvorschlag Schlager.
1: Ja, da bin ich ehrlich. Laura hat sich das Thema ausgedacht und ich dachte mir so, was will sie denn mit Schlager?
0: Und jetzt look at you.
1: Look at me. Ja.
0: Also
1: Outfit auch von Laura, dankeschön. ja, ich fühle es schon mehr. Ich habe ja gestern auch noch mal ein paar Schlagersendungen angeguckt und dachte mir, da muss ich ein bisschen reinkommen. Ist spannend, spannendes Feld. Aber ja, wie ist deine Verbindung zu Schlager?
0: Ich bin über Weihnachten auf Schlager gekommen, weil ich das Gefühl hatte, nachdem es richtig krassen Stress in der Familie gab, war anscheinend Musik und speziell Schlager anscheinend ein verbindendes Element in meiner Familie. Das war mir vorher nicht so klar und es hat uns wieder zusammengebracht, ich muss es zugeben. Und das hat mich irgendwie auch fasziniert, also ein bisschen verstört, aber auch faszinierend, sodass ich dachte, da würde ich gerne noch mal rein. Was ist das mit diesem Schlager?
1: Wie kann ich mir das vorstellen? Das hat euch wieder zusammengebracht. Also hattet ihr da so Momente abends vom Fernseher oder hat euch, ja, habt ihr dann die Platte angemacht? Oder ich verstehe es noch nicht so ganz.
0: Na, wir haben uns dann schon so in der Küche tanzend und singend wiedergefunden zu Schlager. Wolfgang Ziegler, Namensvetter auch. Und dann ist, ja, dann kam irgendwie eins zum anderen. Und dann haben wir Hits da gespielt und da glänzten natürlich auch alle beim Thema Schlager. Und naja, an Silvester saßen wir dann da und haben die große Silvester-MDR-Schlager-Gala mit Florian Silbereisen geguckt. Ich habe es richtig mitgenommen, alles dann. Es ging dann alles recht schnell.
1: Das ist super. Aber okay, dann ist es halt so ein Familiending. Also ich komme halt aus einer Familie, meine Eltern hören zum Beispiel Rihanna, so Lieblingsartist. Oh. Ne? Und es ist halt eine andere Welt.
0: Komplett.
1: Und tatsächlich dachte ich als Kind immer, scheiße, wenn ich alt bin, dann höre ich ja auch Schlager. Also weil das ist so alte Leute-Musik für mich im Kopf gewesen, dachte ich mir, oh Mist. Und dann ist egal, was ich jetzt höre, irgendwann wird es mich überkommen und ich sitze dann auch vorm Fernseher, lese die Bunte und bin dann so gefangen da drin. Und das fand ich nicht so schön einfach. Ja, deswegen gut, dass du mich jetzt nochmal da ein bisschen ranführst. Vielleicht wird sich das ja nochmal ändern.
0: Es wird super, wenn du alt bist, Sabrina.
1: Ja.
0: Können auch Rihanna und Schlager dann hören.
1: Ja, vielleicht, genau. Das auf jeden Fall, da habe ich Bock drauf. Aber dann würde ich mal sagen, wir haben jetzt erzählt, was wir mit Schlager verbinden, aber wir wissen ja nicht, was ihr mit Schlager verbindet, unser Publikum heute hier im Meta-Room. Wir haben Postkarten auf euren Sitz platziert und es gibt auch Stifte bei Emmy. Emmy winkt jetzt mal in die Runde, yay! Genau. Und da könnt ihr jetzt während des nächsten Songs einfach mal draufschreiben, was ihr mit Schlager verbindet, wie es euch mit Schlager geht.
0: Ja. Ein Gefühl, ein Wort, whatever, was euch dazu einfällt. Das würde uns nämlich sehr interessieren.
1: Und Emmy wird dann die Karten einsammeln und eure Antworten werden dann mit einfließen in diese Sendung.
0: Ja. Und während ihr das macht, hören wir den nächsten tollen Schlager, nämlich von Nicole aus dem Jahr 1992, mit dir vielleicht.

0: Wow. Heute Nacht kann alles passieren, singt Nicole. Ich glaube, das ist auch unser Motto. Denn nach der Radioshow schließt sich noch Karaoke an. Und wir sind quasi euer Warm-up auch ein bisschen für die Karaoke.
1: Richtig.
0: Schön. Richtig schön. Ich erinnere mich bei dem Song auf jeden Fall dran, dass er auch so früher auf so Hochzeiten und Geburtstagsfeiern lief und da schon so Oma und Opa getanzt haben, meine Eltern, Tante, Onkel und die Kids irgendwie auch. Also es ist einfach so ein Ding, das so generationenübergreifend funktioniert. Das fasziniert mich auf jeden Fall am Schlager. Und wir haben es ja vorhin schon angekündigt, wir haben hochkarätige Gäste heute unter unserem Schlagerhimmel, Metaspace-Himmel.
1: Yes.
0: Und wir begrüßen hier auf der Bühne im Studio im Meta-Room Lisa Schön. Hallo.
2: Hi.
1: Hallo.
0: Schön, dass du da bist.
2: Ja, ich freue mich sehr.
1: Ja, wir uns auch, um endlich über deine Forschung zu sprechen. Du bist Musikwissenschaftlerin und hast zum Thema Musik und Demenz geforscht und deine Doktorarbeit mit dem Titel, ich zeige mal das Buch, weil es so ultra schön ist.
0: Es passt auch in unser Farbkonzept hier heute, Wahnsinn.
1: Genau, mit dem Titel Musik hören mit Demenz. Jetzt hast du so einen Song gehört von Nicole, bist du da direkt in der Forschung? Was macht das bei dir auf?
2: Nee, ich bin nicht in der Forschung, ich habe einfach wahnsinnig gute Laune. Und ich habe es gerade auch schon gesagt, also ich habe den Song ehrlicherweise, ich glaube, es war auch einfach nicht so mein Stammalter, mit dem ich gearbeitet habe, aber es war auf jeden Fall, ich kannte den Song nicht und ich war beim dritten Refrain, war ich dabei. Also ja, war super.
1: Und welche Rolle spielt denn Schlagermusik in deiner Forschung?
2: Also tatsächlich, ich habe... war Schlager nicht der Anschlusspunkt, zu dem ich geforscht habe, sondern es war einfach so, dass ich, dass der Schlager zu mir gekommen ist, ohne dass ich das geplant habe, was umso besser ist. Ich habe 2018 angefangen, in zwei Projekten zu arbeiten zu Musik und Demenz an der Friedrich-Schiller-Universität Jena und ich habe dazu auch promoviert. Deswegen haben wir hier dieses Farbkonzept passende Buch. Jetzt einmal dabei, also schmökert gerne später, wenn ihr Bock habt. Und da war es einfach so, wir haben mit Menschen mit Demenz gearbeitet, wir sind in Pflegeheime gegangen, wir haben die auch zu Hause besucht und wir haben mit denen Biografiearbeit gemacht. Und wir haben denen am Ende ihre Lieblingsmusik vorgespielt, weil die Forschung eben zeigt, wenn Menschen mit Demenz ihre Lieblingsmusik hören, dann geht es denen einfach gut. So kurz kann man das fassen. Und das weiß man natürlich auch von sich selbst, aber wenn Menschen mit Demenz nicht mehr selber Auskunft darüber geben können, was sie gerne hören, muss man einfach so ein bisschen Detektivarbeit machen, um denen so die richtige Musik vorzuspielen. Und wir haben natürlich das dann auch so ein bisschen ausgewertet, was war da für Musik dabei und ich sag mal so, der Großteil war Schlager. Das heißt, zwangsläufig habe ich ganz viel Schlager gehört und es auf jeden Fall lieben gelernt.
1: Das ist krass. Also man kann es lieben lernen. was war denn so die Top 3, die du ausgewertet hast?
2: Also ich glaube, meine Top 3 waren auf jeden Fall Marianne Rosenberg, er gehört zu mir, wie mein Name in der Tür, absolut herrlich. Dann würde ich sagen, Conny Francis, schöner fremder Mann, ist auf jeden Fall auch noch vorne mit dabei. Und einen habe ich ja noch ausgesucht für später, aber dann sage ich noch einen anderen. Ich glaube so Nana Mouskouri mit Guten Morgen Sonnenschein ist auf jeden Fall auch so ein Banger, den man immer mal hören kann.
1: Und da du ja meintest, du hast Schlager kennengelernt dadurch, berührt dich jetzt etwas auch persönlich? Also ist das jetzt vielleicht auch in deiner Playlist gelandet?
2: Ich habe das ja dann wirklich einige Jahre gemacht. Ich habe mir tatsächlich dann einfach so in meinem Spotify-Player so eine Arbeit-Best-of-Liste angelegt, in der jetzt so meine Lieblingsschlager sind. Und manchmal, und das ist wirklich so, wenn ich einfach gute Laune haben will, dann mache ich die Playlist an und das funktioniert.
1: Gute Laune. Was meinst du denn? Also dieses Genre bringt gute Laune. Was macht das noch mit den Menschen oder warum funktioniert es auch generationsübergreifend?
2: Also was ich gelernt habe, was ich auch so in den Reaktionen der Leute gesehen habe und was ich jetzt so mit Schlager verbinde, ist, dass es einfach so eine Musik ist, die so einen Ort zum Wohlfühlen schafft und wo man auch vielleicht einfach mal so die Sorgen des Alltags vergessen kann, wo es einfach mal darum geht, so... Das Leben ist schön, wir genießen das. Auch wenn vielleicht Themen vorkommen, die auch gar nicht so schön sind, macht Schlager das immer auf so eine Art und Weise, dass man wieder so positiv in die Zukunft guckt. Und das ist, glaube ich, was immer funktioniert. Und es ist ja auch schön, zum Beispiel, wenn man auf irgendwelche Schlagerparaden guckt oder Schlagerkonzerte, wie wirklich Menschen von jung bis alt einfach da sind. Und selbst wenn die vielleicht am Anfang sagen, nö, Schlager kenne ich nicht, am Ende können alle mitsingen und alle haben eine gute Zeit. Und ich glaube, das ist das, was die Generation vereint, ist diese Stimmung, die dabei einfach auch rumkommt.
0: Wir haben ja heute auch eine gute Zeit auf jeden Fall. Und um nochmal ein bisschen Stimmung in den Laden zu bringen, hören wir uns jetzt den Song an, Lisa, den du mitgebracht hast. Das ist nämlich auf jeden Fall ein sehr lebensbejahender Song. Ich habe in der Vorbereitung mich sehr gefreut, da schon mal reinzusneaken. Und zwar ist es Vicky Leandros mit Ich liebe das Leben. Ja.

0: Das war Vicky Leandros und das Licht geht an. Wow. Ihr seid immer noch im Meta-Room bei Metaspace.
1: Ja, und ich dachte, ja, das haben wir letztes Mal bei der letzten Sendung ja schon mal ein bisschen probiert, euch auch zu hören, so ein bisschen die Stimmung aufzunehmen.
0: Und wir haben uns gefragt, ob wir wohl einen lauteren Applaus hinkriegen als bei der ersten Radiosendung im Meta-Room.
1: Machen Dann wir mal.
0: Let's go! Jetzt seid ihr live im Radio, könnt ihr euch anhören, dann, wenn die Sendung draußen ist. Cool. Vicky Leandros liebt das Leben, wir lieben das Leben auch, Lisa. Warum dieser Song?
2: Weil ich finde, also natürlich erstmal der Titel, ich liebe das Leben, macht für mich alles das aus, was Schlager ist. Also ich finde das einfach eine wahnsinnig lebensbejahende Stilrichtung von Musik. Aber das ist ja kein, also das ist ja auch nicht nur ein schöner Song, weil, wie wir alle jetzt gehört haben, singt sie ja davon, dass ja, es da um eine Trennung geht. Und es geht darum, wie macht sie nach der Trennung weiter, wie geht's ihr da? Und auf der einen Seite ist es traurig, auf der anderen Seite geht es ja darum, okay, aber ich liebe das Leben und es wird was Neues bringen und sie singt, vielleicht verliebe ich mich in eine neue, vielleicht genieße ich es ja wieder frei zu sein. Und ich finde das so eine schöne Art, einfach auch mit diesem Thema, dieses Thema zu besingen. Und das ist für mich so sinnbildlich für Schlager. Wir nehmen das Leben so, wie es ist und wir feiern das Leben. Und auch wenn es schwer ist, es geht irgendwie weiter und wir haben eine gute Zeit zusammen. Und deswegen habe ich mir gedacht, ist das ein guter Song?
1: Wow, super zusammengefasst. Also ich kannte den Song nicht, aber ich bin reingekommen. Gab es ja auch so einen Höhepunkt im Song. Also ich höre es mir einfach nochmal an.
0: Wir kriegen dich da schon noch hin, Sabrina.
1: Ja, während der Sendung. Ja. Ja, dann würde ich sagen, gehen wir gleich in den nächsten Song, oder?
0: Ja, Lisa, erstmal vielen Dank an dich. Bitte auch nochmal einen Applaus für Lisa.
1: Yeah.
0: Vielen Dank. Danke für den Einblick in deine, ganz kurzen Mini-Einblick in deine Forschung. Und wir machen jetzt direkt weiter mit dem nächsten Song, der auch ein Wunschsong ist. Und zwar ist das Marianne Rosenberg, Liebe kann so wehtun. Der ist noch länger als der davor.

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0: Das war Marianne Rosenberg. Und Anni, wenn du ihn nicht mitgebracht hättest, ich hatte Marianne Rosenberg auch schon auf der Liste und habe mich sehr gefreut, ihn dann bei dir bei den Wunschsongs zu sehen. Wir sitzen jetzt hier zu viert gerade und haben nämlich Anni und Laura da von dem Duo Herzschwestern aus Weimar. Und wir freuen uns sehr, dass ihr hier seid. Hallo.
1: Hallo, wir freuen uns auch.
2: Ja, ich freue mich echt richtig, weil ja, ich habe mir schon oft vorgestellt, dass wir zusammen eine Radioshow machen, zwar bei Radio Lotte, und jetzt dachten wir, na, holen wir euch halt live dazu. Und ich frage mich, ja, wie zu Beginn der Sendung auch schon gefragt, wie kommt ihr dazu, Schlager zu machen?
1: Ja, also das war so ein bisschen so eine Schnapsidee, die irgendwann mal entstanden ist, also zwischen uns beiden, unserem Producer Max Werklas zusammen. Und das war ein Abend in Jena, wo wir den Zug verpasst haben und haben dann so ein bisschen drüber geredet, was wäre jeder, wenn er berühmt wäre. Und dann waren wir so, ja, eigentlich sollten wir Schlagerstars sein. Also auch so inspiriert irgendwie von dem Aspekt von der Performance und irgendwie den großen Bühnenshows und so weiter. Und daraus hat sich es dann irgendwann wirklich einfach ergeben.
3: Ja, ich glaube vor allem, weil Anni und ich eher so ein Theater-Background haben und irgendwie es mögen, auf Bühnen zu stehen und irgendwie in Rollen zu schlüpfen. Und dann waren wir halt so, ja, genau, aus diesem Performance-Aspekt auch so, wir können dann richtig uns da so reinlegen. Und da bietet sich Schlager einfach, finde ich, oder finden wir beide am besten dafür an.
2: Aber habt ihr auch eine persönliche Verbindung zu Schlager?
1: Also bei uns in der Familie war Schlager auf jeden Fall ein Ding, so von wegen Schlager, Stadel, Schauen, aber dann eher so volksmusikmäßig und halt auch eben dieser so, jetzt so Marianne Rosenberg, 80er Jahre Schlager, so die so Glamour-Zeiten irgendwie des Schlagers, auf jeden Fall.
3: Ich glaube auch eigentlich das, was du, Laura, am Anfang gesagt hast, dieses irgendwie ist es dann halt schon so ein generationenverbindendes Element, wo irgendwie von Großeltern bis eben unserer Generation jetzt irgendwie alle irgendwie, irgendeinen Song kennt man dann halt doch und kann darüber dann connecten und ja.
2: Ja, und damit ihr euch jetzt auch mal ein Bild machen könnt, was die Herzschwestern eigentlich machen, spielen wir jetzt Rosen aus Sindelfingen.

0: Oh, wow. Da kommt noch was.
1: Damit habe ich nicht gerechnet. Das war Rosen aus Sindelfingen von den Herzschwestern. Und da fällt mir ja gleich auf, dass der Song ziemlich kurz war. Also im Vergleich zu denen, den wir jetzt so 5-6-Minuten-Songs, habt ihr einen 2:49-Song, aber voll okay, ist halt jetzt die Zeit, wo man nur noch kurze Lieder macht. Und ich frage mich jetzt bei diesem Song, also wo zur Hölle liegt Sindelfingen und wer schickt hier wem Rosen? Ja, bitte.
2: Also ich wusste vorher auch noch nicht, wo Sindelfingen liegt. Ist eher so Annis Ecke, daher kam irgendwie der Impuls und ja,
3: ja, also ich komme aus Baden-Württemberg und es gibt ganz viele Städte, die auf Ingen enden. Also es ist Sindelfinge, Reutlinge, Böblinge, Kreuzlinge und diese Städte sind halt, also liegen da alle. Und irgendwie Sindelfingen haben wir uns dann rausgesucht, auch einfach, weil wir dachten, also tatsächlich kommt meine Tante aus Sindelfingen, aber sonst haben wir keinen direkten Bezug, weil es einfach irgendwie, hat einfach zum Vibe vom Song gepasst.
2: Ja, dass man ja von irgendwoher halt Rosen geschickt bekommt von einer vergangenen Beziehung, Liebschaft, whatever.
0: Man und kennt es.
2: Genau, man kennt es ständig.
0: Hör mir auf.
2: Ja, wir können auch ein Lied von singen, ne?
0: Mach dir, ja.
2: Und dann irgendwie hat dann Sindelfingen gepasst. Und ja, lustigerweise haben wir auch, kriegen wir manchmal auch so Bilder zugeschickt, weil Leute jetzt auf einmal Sindelfingen auf dem Radar haben und dann so, hey, ich bin gerade durch Sindelfingen gefahren, wie lustig, ich wusste gar nicht, wo das liegt, so die gleichen Reaktionen.
1: Und selbst wart ihr auch schon in Sindelfingen?
2: Ich nicht.
3: Ich schon, mehrmals.
0: Ja, wenn der Song dann richtig groß und berühmt ist, werdet ihr auf jeden Fall vielleicht so zur Ehrenbürgerin in der Stadt. Ne? So,
2: pop. Das ist eines unserer Ziele.
0: Ja, verstehe ich. Ja. Ich werde euch unterstützen.
2: Danke.
0: Finde das super.
1: Ja, mit der Radiosendung unterstützen wir ja schon mal Sindelfingen. Das ist jetzt die offizielle Anfrage. Generell, wie entstehen denn Texte bei euch?
2: Also ich glaube, am Anfang war es so eher, also jetzt nicht, dass wir jetzt so uns hinsetzen und sagen, es ist alles so super persönlich und da, wenn irgendwie wir verarbeiten unser Erlebtes durch unsere Musik oder so, wie das ganz viele KünstlerInnen ja sonst machen, sondern eher halt wirklich so aus, die erste Prämisse ist für uns Spaß zu haben und ja, dann haben wir so angefangen und ich glaube, mittlerweile hat sich das aber schon ein bisschen verschoben im Sinne von, dass wir auch irgendwie Themen finden, über die wir irgendwie, die wir gerne in einem Song verarbeiten wollen oder irgendwie dem Ganzen Ausdruck verleihen wollen. Und ja, irgendwie kommt immer eine von uns um die Ecke und ist so,

0: boah, ich würde gerne mal einen Song darüber schreiben oder irgendwie einen Breakup-Song, wie jetzt Rosen aus Sindelfingen war oder einen Lass die Männer hinter dir oder wen auch immer, Blick nach vorne, so, ja, diese Themen.
1: Genau, ich glaube auch, dass zu Anfang haben wir uns vor allen Dingen auch einfach versucht auszuprobieren in diesem Ästhetischen vom Schlager und dann erstmal so zu schauen, okay, wie schreiben wir jetzt einen super dramatischen, emotionalen Text vielleicht oder machen wir dann eine Storyline rein, suchen wir uns so ein Überthema aus. Und für unseren ersten Song oder unsere ersten Songs war es dann auch so, dass wir zuerst die Musik quasi hatten und dann von der Stimmung von der Musik, die uns Max produziert hat, dann auch ins Thematische reingehen konnten und uns dann darüber entdecken konnten.
2: Schlager ist ja nicht gleich Schlager, würde ich jetzt mal so eine Überleitung versuchen. Und nicht alle schreiben so freundliche Texte wie ihr. Und Schlager steht ja durchaus also immer wieder auch in der Kritik, was so Texte angeht. Ich werfe hier nur jetzt mal ein paar Textbeispiele rein, sowas wie rote Lippen soll man küssen oder Nein heißt ja, wenn man Beine hat wie du. Ne? Also da ist ja einiges los oder warum hast du nicht Nein gesagt, es lag allein an dir und so weiter. Layla werfe ich jetzt auch mal in den Raum. Also es gibt ja durchaus auch Schlager-Songs und Bereiche, die frauenfeindlich sind und übergriffige Texte, die dann schön schunkelnd alle miteinander auch singen, als wäre das jetzt irgendwas Tolles. Und Laura, als wir in der Vorbereitung gesprochen haben, da hast du hast es so schön als Saufschlager benannt. Das fand ich irgendwie ganz passend. Warum ist Schlager nicht gleich Schlager? Was für Unterschiede seht ihr da?
0: Ja, also ich sehe irgendwie einerseits eben diesen Saufschlager und auf der anderen Seite irgendwie den Schlager, den wir jetzt auch hier eher in der Sendung gehört hatten, eben ein bisschen den aus den 80er Jahren geprägten Schlager, wo wir uns auch eher dann Inspiration holen, was wir als irgendwie einen sehr empowernden Schlager sehen und irgendwie, gerade wenn man die weiblichen Artists hört, dann irgendwie Juliane Werding oder Marianne Rosenberg, die wir alle schon gehört haben, oder vielleicht noch hören, irgendwie, wo es um eine starke Protagonistin oft geht, die sich irgendwie frei macht von Erwartungen, von Beziehungen zu Männern und irgendwie so ja, ihren eigenen Weg gehen möchte. Und da finde ich, hat Schlager irgendwie voll die Stärke und kann irgendwie ja durch vermeintlich simple Melodien oder Texte irgendwie trotzdem sehr viel transportieren auf sehr niedrigschwelligem Niveau und damit vielleicht auch irgendwie ja, mehr Leute erreichen. Und da sehe ich voll das Potenzial, ja, dass es irgendwie noch andere Schlagerformen oder Musikstile gibt. Das hat man ja auch sonst. Ich meine, Rap kann auch auf der einen Seite voll feministisch und empowernd sein, auf der anderen Seite voll sexistisch. Und ich glaube, davon kann man sich noch nicht befreien.
2: Juliane Werding ist ja die nächste starke Protagonistin, die wir hören. Laura, warum hast du den Song mitgebracht? Und welchen hast du mitgebracht?
0: Ich weiß nicht mehr genau, welcher es war.
2: Ich werde es dir nicht verraten. Sie weiß, was sie will.
0: Ah ja, genau. Ja, sie weiß, was sie will. Geht ja auch darum, dieses ich befreie mich aus einer toxischen Beziehung und gehe jetzt meinen eigenen Weg und ja, auch wenn das nicht immer leicht ist, dieser Weg, darum geht es auch und ja, ich fand irgendwie, ich habe den gehört oder generell höre ich gerne Juliane Werding und mag diese Stärke, die es einem vermittelt und trotzdem aber auch, darüber hatten wir es auch schon auf dem Sinne von, es muss nicht, oder für mich muss jetzt nicht Musik auch immer auch die ganzen schweren Themen unseres Alltags und unserem irgendwie alltäglichen Kampfes verarbeiten, sondern es kann auch dazu dienen, irgendwie mal loszulassen, mal abzuschalten, Kraft zu tanken, damit man dann auch wieder Energie hat, in die alltäglichen Kämpfe zu gehen. Und da gibt es irgendwie auch bei Juliane Werding eine gute Bandbreite von kritischen Songs, aber auch einfach nur Feel-Good-Songs.
2: Dann würde ich sagen, wir hören da jetzt auch direkt mal rein bei Juliane Werding, sie weiß, was sie will, und Mitschunkeln erwünscht, würde ich sagen.

0: uns.
1: Ihr seid bei Metaspace und wir nähern uns leider schon so ganz langsam dem Ende. Mein Herz blutet. Ich würde hier gerne noch 2-3 weitere Stunden mit euch sitzen und im Schlagerhimmel schweben. Es wird sicherlich nicht die letzte Sendung gewesen sein, oder?
2: Zum Thema Schlager. Nein, das können wir gerne nochmal machen. Und danach ist ja jetzt auch noch, also nach unserer Radioshow Karaoke. Und ich glaube, wir könnten das ja dann auch mal eröffnen mit einem Schlagersong.
1: Das wäre doch mal was.
2: Okay. Ja, ihr habt uns ja wunderbare Karten geschrieben. Das ist wirklich ganz toll, wie viel ihr geschrieben habt, also was Schlager für euch bedeutet. Ich werde jetzt einfach mal kurz was vorlesen. Schlager ist für mich empowernd und zusammenführend, mehr als nur schunkeln.
1: Ja, word.
2: Oder?
1: Anni, ihr habt auch eine Karte. Was steht bei euch?
3: Genau, an Sabrina Silbereisen und Laura Zarella. Mit Schlager verbinde ich die Küche von meiner Oma Christel. Im Regal steht ein Radio und wehe, jemand stellt den Schlagersender um.
1: Sweet. Ich habe hier noch eine auf der Rückbank von Oma Eugenies und Opa Brunos Mercedes sitzen und die alten Bonbons aus der Dose zwischen ihnen lutschen. Am Fenster rauschen Felder vorbei. So poetisch, Leute, was geht? Ihr dürft öfter kommen. Und auch eins meiner Highlights, Oma Campingplatz.
2: Beste. Wow. Also ja, wir werden auf jeden Fall das ja in der zweiten Schlagersendung mit einbringen, eure Antworten, weil die haben auf jeden Fall einen Platz verdient. Ja, und vielen Dank an euch, Herzschwestern, dass ihr diese Sendung bereichert habt. Das war richtig schön.
3: Danke, dass wir heute da sein durften.
1: Ja, ja,
3: danke
1: für die Einladung. Euer Applaus, Leute.
2: Ja, und jetzt haben wir noch eine Kleinigkeit mit euch vor. Und zwar haben wir eine Postkarte unter einem Sitz versteckt. Und ich weiß, hier ist jetzt nicht alles belegt, deswegen guckt auch gerne mal unter dem Sitz neben euch. Und ja, dort stehen dann 2 Songs drauf und die Person eben, die diese Karte dann hat, darf unseren Abschlusssong wählen und auch im Radio anmoderieren.
1: Große Ehre. Jetzt wird hier gewuselt und gesucht. Wir können ja in der Zwischenzeit uns schon mal bedanken. Ist es jetzt schon Bedankzeit? Nee. Es wird gesucht. Oder höre ich doch was? Da höre ich doch Klebestreifen. Höre ich da Klebestreifen?
2: Okay.
1: Eine Person hat die Karte gefunden und versucht jetzt zu entziffern, was ich da vorhin raufgeschrieben habe. Ich dachte, passend zu unserem Thema auch Duo, Schlager-Duos, habe ich jetzt auch noch mal 2 Duos ausgewählt. Und zwar einmal Albano und Romina Power mit Felicita, Klassiker, ihr kennt es bestimmt. Und eher was Moderneres, Helene Fischer und Kerstin Ott mit Regenbogenfarben, ist auch Schlager, muss man ja dazu sagen. Und dann würde ich jetzt die Person bitten,
2: Bevor wir das machen, ja, genau, würden wir uns nochmal bedanken.
1: Ja,
2: weil
1: unbedingt.
2: Dann wird, ja.
1: Dann kommt ja schon der Schluss.
2: Da kommt schon der Schluss, ja. Also, wir danken Susan an der Technik. Macht mal Lärm für Susan. Ist richtig krass, was Susan hier, ja, die Meta-Room-Zeit über hier abliefert mit der Technik. Ich, staune einfach immer nur. Danke, Laura, fürs Vorbereiten für diese krasse Schlagersendung.
1: Danke, dass du dich in mein Outfit, dich meinem Outfit angenommen hast.
2: Ja,
1: ich finde es super, ich überlasse dir das gerne.
2: Ja, und hört gerne rein. Wir haben, wie gesagt, die 38. Metaspace-Sendung. All unsere Sendungen sind auf Soundcloud verfügbar. Soundcloud meta.ware.
1: Irgendwie so.
2: Irgendwie so.
1: Steht auch auf der Postkarte.
2: Wir haben auch Postkarten, Sticker, nehmt euch mit und wir freuen uns auf jeden Fall, vielleicht auch mal auf eine neue Location und dass wir Metaspace nochmal live aufführen können.
1: Ja.
2: Ja.
1: Das war schön.
2: Danke euch.
1: Danke, Sabrina.
2: Okay, jetzt ist der große Moment. Komm gerne zu uns auf die Bühne.
1: Na klar. Ja.
2: Möchte sich nicht zu uns setzen.
1: Okay, kein Problem.
2: Aber ein Mikro darfst du gerne haben. Okay. Was sagst du denn? Welchen Song hast du denn gewählt?
0: Also zugegeben, die Wahl ist schwer. Es sind natürlich zwei Banger.
1: Du kennst sie beide.
0: Also wenn beide gehen, wäre ich auch dabei. Aber
1: stark.
0: Ich muss zugeben, mehr Stimmung würde mir jetzt Felicita geben. Deswegen habe ich mich für den Song entschieden.
1: Dann hören wir jetzt Albano und Romina Power mit Felicita. Vielen Dank für die Anmoderation. Na klar.

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1: Hallo und herzlich willkommen zu meiner allerletzten Sendung More than music mit Lara. Ich habe mir die Band Korn ausgesucht mit ihrem Album See You on the Other Side. Warum und weshalb erfahrt ihr zum Schluss.

Popcorn ist eine US-amerikanische Band, die 1993 in Bakersfield gegründet wurde. Sie gilt als eine der wichtigsten und einflussreichsten Bands des Genres Nu Metal und hat dessen Entwicklung in den 1990er Jahren maßgeblich geprägt. Die Band verbindet schwere, tief gestimmte Gitarrenriffs mit Elementen aus Alternative Metal, Groove Metal, Hip-Hop und Funk. Charakteristisch für ihren Sound sind die siebenseitigen Gitarren, der Bass, kraftvolle Rhythmen sowie der abwechslungsreiche Gesang von Jonathan Davis. Inhaltlich behandeln die Texte häufig persönliche und gesellschaftliche Themen wie Angst, Isolation, Traumata und innere Konflikte. Zu den bekanntesten Liedern der Band zählen Blind, Freak on a Leash und Falling Away from Me. Mit erfolgreichen Alben wie Follow the Leader und Issues hat sich Korn weltweit einen Namen gemacht und zählt bis heute zu den bedeutendsten Vertretern des Nu Metal.

Da das heute meine letzte Sendung sein wird, fokussiere ich mich hauptsächlich auf die Musik und gebe ein paar kleine Details zu dem Album See You on the Other Side. Eines meiner liebsten Lieder von Korn ist Twisted Transistor aus diesem Album. Ich habe oft überlegt, was dieses Lied bedeuten könnte. Und im Endeffekt war es ganz einfach, denn dieser Song soll wie ein Zufluchtsort für den Alltag dienen.

See You on the Other Side erschien im Jahr 2005. Es entstand in einer Zeit großer Veränderungen, nachdem Gitarrist Brian Wech die Band verlassen hatte. Diese Umbruchphase spiegelt sich sowohl im Sound als auch in den Texten wider. Musikalisch zeigt das Album die Band von einer experimentelleren Seite.

Inhaltlich beschäftigt sich das Album vor allem mit persönlichen Krisen, inneren Konflikten, Einsamkeit, Verlust und dem Wunsch nach Veränderung oder Heilung. Viele Songs handeln von Selbstzweifeln, schwierigen Beziehungen und dem Umgang mit emotionalem Schmerz. Gleichzeitig greifen einzelne Titel auch Themen wie Ruhm, gesellschaftliche Kritik und das Musikgeschäft auf.

Der Albumstitel See You on the Other Side lässt sich als Hoffnung verstehen, nach schweren Zeiten oder tiefen Krisen einen Neuanfang zu finden oder sich auf der anderen Seite wiederzusehen. Insgesamt vermittelt das Album eine

Ein weiteres Lied, das ich sehr mag aus dem Album See You on the Other Side, ist Coming Undone. Vielleicht liegt es daran, dass ich den Sound sehr mag oder dass dieser Song doch sehr mich an mich selbst erinnert. Es geht um emotionale Überforderung und den Verlust der Selbstkontrolle. Der Text drückt somit aus, dass man psychisch und emotional auseinanderfällt. Auch wenn sich dies sehr komisch anhört, haben viele Personen mit dem Gleichen zu kämpfen. Man erkennt sofort, was es mit dem Song auf sich hat. Alleine die ersten 4 Zeilen sind schon genug. Man kann es so übersetzen. Was so stark und noch so zart erscheint. Warte, ich beginne zu ersticken. Und bald, so ahne ich, zerfalle ich in meine Einzelteile.

Fans sind sehr zwiegespalten. Andere finden das Album nicht genug für Korn und andere finden, dass es eines der besten Alben ist. Aber eines kann man sagen, die meisten mögen die Songs Tearjerker, Twisted Transistor, Coming Undone und Politics. Doch was denkt ihr euch? Welche Songs sind am besten oder ist das ganze Album gut? Vielleicht auch schlecht. Darüber könnt ihr selbst entscheiden.

Hallo und herzlich willkommen zurück bei More Than Music. Dies war meine allerletzte Sendung. Und deswegen kann man sich vielleicht schon ein bisschen denken, warum ich dieses Album genommen habe. See you on the other side. Meine Zeit ist so gut wie um beim Radio. Und nun ziehe ich um und beginne eine Ausbildung. Und genau dieser Neuanfang ist wichtig. Und das spiegelt auch genau das Album wider. Und damit verabschiede ich mich von euch allen.

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1: Am Mikrofon begrüßt sie Lara Meise und das sind unsere Schlagzeilen. Jubiläum. Festivalstimmung an der Nordhäuser Hochschule. Rückgang. Immer weniger Menschen arbeiten in der Landwirtschaft. Katastrophenschutz. Landkreis Nordhausen erhielt neue Einsatzfahrzeuge. Und Statistik. Thüringer sind am häufigsten krank. Das Wetter. Heute ist es heiter und trocken bei maximal 29 Grad. Festivalstimmung auf dem Campus der Hochschule Nordhausen. Denn heute steigt dort zum 25. Mal das Campusfest. Beginn ist um 16 Uhr. Auf zwei Bühnen sorgen mehr als 15 DJs für Musik. Dazu versprechen die Organisatoren jede Menge Spaß sowie ein großes Angebot an Essen und Getränken. Gefeiert werden kann anschließend auch bei der Aftershow-Party im Club Kleine Freiheit in der Freundschaftsstraße. Dort läuft das Programm bis 4 Uhr morgens. In Thüringen arbeiten immer weniger Menschen in der Landwirtschaft. Laut der Bundesagentur für Arbeit sind es aktuell noch rund 11.300 Beschäftigte. Das ist etwa ein Viertel weniger als noch vor 10 Jahren. Gründe sind unter anderem der stärkere Einsatz von Maschinen und der demografische Wandel. Besonders bei der Obst- und Gemüseernte werden ausländische Beschäftigte immer wichtiger. Im Landkreis Nordhausen gibt es Verstärkung für den Brand- und Katastrophenschutz. Die Feuerwehren in Bleicherode und Sundhausen haben neue Löschgruppenfahrzeuge erhalten, die vom Land Thüringen beschafft wurden. Die Feuerwehr Hesserode bekam einen Erkundungswagen zum Aufspüren gefährlicher Stoffe. Außerdem erhielt die Johanniter-Unfallhilfe einen Mannschaftstransportwagen. Die beiden zuletzt genannten Fahrzeuge wurden vom Bund für den Zivilschutz bereitgestellt. Die Thüringer haben nach Angaben der Krankenkasse Barmer die meisten gesundheitlichen Beschwerden. Das geht aus dem aktualisierten Morbiditäts- und Sozialatlas der Krankenkasse hervor. Demnach sind die Menschen in Thüringen etwa 32% häufiger krank als im Bundesdurchschnitt. Zudem werden in Thüringen etwa 35% mehr Arzneimittel verordnet als durchschnittlich im Bund. Innerhalb Thüringens sind die Menschen im Kreis Nordhausen, in Gera und im Kreis Geiz am häufigsten krank. Und nun das Wetter für Nordhausen und den Südharz. Der heutige Tag bringt meist heiteres und trockenes Sommerwetter. Die Temperaturen steigen auf 26 bis 29 Grad. Im Harz werden 23 bis 26 Grad erreicht. Dazu weht ein schwacher Wind, der im Tagesverlauf von Nord auf Nordost dreht. In der Nacht zum Samstag bleibt es überwiegend gering bewölkt. Später ziehen von Nordosten lockere Wolkenfelder durch. Regen ist aber nicht in Sicht. Die Temperaturen gehen auf 15 bis 11 Grad zurück. Der Wind bleibt schwach. Und mit diesen Aussichten wünscht Ihnen Radio Enno einen guten Start ins Wochenende.

Hallo Freunde, jetzt gibt's wieder der Tiere bei Radio Enno mit den Gedanken eines Spinners und bei euch am Mikro ist Rigo Fromm. Leute, es wird Zeit für einen neuen TÜV. Und zwar einen TÜV für Altmusiker. Ich war am 4. Juli in Northeim bei Sissy Top. Auf dem Hinweg hatte ich mich schon gewundert, dass so viele Krankenwagen in der Stadt unterwegs waren. Ich dachte erst, irgendwo in der Nähe sei ein besonderes Fußballspiel oder eine Anti-AfD-Demo. Aber nein, die waren auch alle auf dem Konzert. Ich als Schwerbehinderter freute mich, dass man wegen uns Behindis so einen Abstand betrieb. Aber als Sissy Top auf die Bühne kam, orientierten sich verdammt viele des medizinischen Personals genau in die Richtung. Es war eine Offenbarung, als sich Billy Gibbons, 76 Jahre, und Francis Elwood, 65 Jahre, der sieht allerdings keinen Tag jünger aus als Gibbons, ihre ausgemergelten Körper auf die Bühne schleppten. Der Drummer, den sie dabei hatten, war sicher ein Enkel von einem der beiden. Der war aber wenigstens noch fit und machte echt Show. Die beiden Veteranen hatten eher einen Aktionsradius wie ein Kachelofen. Das Konzert begann um 19 Uhr. Man gönnte uns 30 Minuten mit einem stinklangweiligen Ambientrock-Duo aus London, die noch jünger waren als der Drummer von Sissy Top und noch nicht einmal Bartansatz hatten. Was sollen die da? Danach schlichen sich die beiden Altrentner nebst Schlagzeuger auf die Bühne und verbreiteten 75 Minuten Spaß für die ganze Familie inklusive Seifenblasenmaschine. Das Ganze zum Vorzugspreis von 90 Euro die Karte. Was für ein Schnapper. Ja, alte Männer gehen früh ins Bett, das merke ich ja an mir selbst. Ich musste zwischendurch auch einige Male heftig gähnen. Die Frage ist für mich, sollte man nicht als Rockband früh genug und in Würde abtreten? Als sich mit 70 oder 80 noch auf die Bühne zu quälen, und von seinem Namen zu profitieren und damit Leute zu verarschen. Da sind Sissy Top allerdings auch nicht alleine. Das gilt genauso für AC/DC, die nach jedem Liedchen erstmal ein kleines Päuschen einlegen. Oder Alice Cooper, der wird in 2 Jahren 80. Der hofft bestimmt jeden Abend, dass einer seiner Hinrichtungstricks mal wieder schief geht. Deswegen fordere ich einen Rocker-TÜV ab 60 Jahren. Alle 2 Jahre. Und wenn sie nicht mehr schaffen, die Frauen zu beglücken, die sie in ihren Songs besingen, ist Schluss, aus und vorbei. Ja, Freunde, das war wieder Satire bei Radio Enno mit den Gedanken eines Spinners. Am Mikrofon für euch war der Rigo Fromm. Ciao, ciao. Hello.

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1: Mitternacht. Meine Haut erinnert sich an deine Hände. Die Lippen schmecken noch nach deinem Kuss. Wohliges Schaudern. Du bist gegangen, doch du bist nicht fort. Unsere Wärme bewahrt mein frohes Herz.

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1: Am Mikrofon begrüßt sie Lara Meise und das sind unsere Schlagzeilen. Jubiläum, Festivalstimmung an der Nordhäuser Hochschule. Rückgang, immer weniger Menschen arbeiten in der Landwirtschaft. Katastrophenschutz, Landkreis Nordhausen erhielt neue Einsatzfahrzeuge. Und Statistik, Thüringer sind am häufigsten krank. Das Wetter, heute ist es heiter und trocken bei maximal 29 Grad. Festivalstimmung auf dem Campus der Hochschule Nordhausen. Denn heute steigt dort zum 25. Mal das Campusfest. Beginn ist um 16 Uhr. Auf zwei Bühnen sorgen mehr als 15 DJs für Musik. Dazu versprechen die Organisatoren jede Menge Spaß sowie ein großes Angebot an Essen und Getränken. Gefeiert werden kann anschließend auch bei der Aftershow-Party im Club Kleine Freiheit in der Freundschaftsstraße. Dort läuft das Programm bis 4 Uhr morgens. In Thüringen arbeiten immer weniger Menschen in der Landwirtschaft. Laut der Bundesagentur für Arbeit sind es aktuell noch rund 11.300 Beschäftigte. Das ist etwa ein Viertel weniger als noch vor 10 Jahren. Gründe sind unter anderem der stärkere Einsatz von Maschinen und der demografische Wandel. Besonders bei der Obst- und Gemüseernte werden ausländische Beschäftigte immer wichtiger. Im Landkreis Nordhausen gibt es Verstärkung für den Brand- und Katastrophenschutz. Die Feuerwehren in Bleicherode und Sundhausen haben neue Löschgruppenfahrzeuge erhalten, die vom Land Thüringen beschafft wurden. Die Feuerwehr Hesserode bekam einen Erkundungswagen zum Aufspüren gefährlicher Stoffe. Außerdem erhielt die Johanniter-Unfallhilfe einen Mannschaftstransportwagen. Die beiden zuletzt genannten Fahrzeuge wurden vom Bund für den Zivilschutz bereitgestellt. Die Thüringer haben nach Angaben der Krankenkasse Barmer die meisten gesundheitlichen Beschwerden. Das geht aus dem aktualisierten Morbiditäts- und Sozialatlas der Krankenkasse hervor. Demnach sind die Menschen in Thüringen etwa 32% häufiger krank als im Bundesdurchschnitt. Zudem werden in Thüringen etwa 35% mehr Arzneimittel verordnet als durchschnittlich im Bund. Innerhalb Thüringens sind die Menschen im Kreis Nordhausen, in Gera und im Kreis Geiz am häufigsten krank. Und nun das Wetter für Nordhausen und den Südharz. Der heutige Tag bringt meist heiteres und trockenes Sommerwetter. Die Temperaturen steigen auf 26 bis 29 Grad. Im Harz werden 23 bis 26 Grad erreicht. Dazu weht ein schwacher Wind, der im Tagesverlauf von Nord auf Nordost dreht. In der Nacht zum Samstag bleibt es überwiegend gering bewölkt. Später ziehen von Nordosten lockere Wolkenfelder durch. Regen ist aber nicht in Sicht. Die Temperaturen gehen auf 15 bis 11 Grad zurück. Der Wind bleibt schwach. Und mit diesen Aussichten wünscht Ihnen Radio Enno einen guten Start ins Wochenende.

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2: Am Mikrofon begrüßt sie Lara Meise und das sind unsere Schlagzeilen. Jubiläum, Festivalstimmung an der Nordhäuser Hochschule. Rückgang, immer weniger Menschen arbeiten in der Landwirtschaft. Katastrophenschutz, Landkreis Nordhausen erhielt neue Einsatzfahrzeuge. Und Statistik, Thüringer sind am häufigsten krank. Das Wetter, heute ist es heiter und trocken bei maximal 29 Grad. Festivalstimmung auf dem Campus der Hochschule Nordhausen. Denn heute steigt dort zum 25. Mal das Campusfest. Beginn ist um 16 Uhr. Auf zwei Bühnen sorgen mehr als 15 DJs für Musik. Dazu versprechen die Organisatoren jede Menge Spaß sowie ein großes Angebot an Essen und Getränken. Gefeiert werden kann anschließend auch bei der Aftershow-Party im Club Kleine Freiheit in der Freundschaftsstraße. Dort läuft das Programm bis 4 Uhr morgens. In Thüringen arbeiten immer weniger Menschen in der Landwirtschaft. Laut der Bundesagentur für Arbeit sind es aktuell noch rund 11.300 Beschäftigte. Das ist etwa ein Viertel weniger als noch vor 10 Jahren. Gründe sind unter anderem der stärkere Einsatz von Maschinen und der demografische Wandel. Besonders bei der Obst- und Gemüseernte werden ausländische Beschäftigte immer wichtiger. Im Landkreis Nordhausen gibt es Verstärkung für den Brand- und Katastrophenschutz. Die Feuerwehren in Bleicherode und Sundhausen haben neue Löschgruppenfahrzeuge erhalten, die vom Land Thüringen beschafft wurden. Die Feuerwehr Hesserode bekam einen Erkundungswagen zum Aufspüren gefährlicher Stoffe. Außerdem erhielt die Johanniter-Unfallhilfe einen Mannschaftstransportwagen. Die beiden zuletzt genannten Fahrzeuge wurden vom Bund für den Zivilschutz bereitgestellt. Die Thüringer haben nach Angaben der Krankenkasse Barmer die meisten gesundheitlichen Beschwerden. Das geht aus dem aktualisierten Morbiditäts- und Sozialatlas der Krankenkasse hervor. Demnach sind die Menschen in Thüringen etwa 32% häufiger krank als im Bundesdurchschnitt. Zudem werden in Thüringen etwa 35% mehr Arzneimittel verordnet als durchschnittlich im Bund. Innerhalb Thüringens sind die Menschen im Kreis Nordhausen, in Gera und im Kreis Geiz am häufigsten krank. Und nun das Wetter für Nordhausen und den Südharz. Der heutige Tag bringt meist heiteres und trockenes Sommerwetter. Die Temperaturen steigen auf 26 bis 29 Grad. Im Harz werden 23 bis 26 Grad erreicht. Dazu weht ein schwacher Wind, der im Tagesverlauf von Nord auf Nordost dreht. In der Nacht zum Samstag bleibt es überwiegend gering bewölkt. Später ziehen von Nordosten lockere Wolkenfelder durch. Regen ist aber nicht in Sicht. Die Temperaturen gehen auf 15 bis 11 Grad zurück. Der Wind bleibt schwach. Und mit diesen Aussichten wünscht Ihnen Radio Enno einen guten Start ins Wochenende.

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1: Ein Brett vor dem Kopf haben.
2: So sagt man, wenn man etwas nicht sofort versteht, das man eigentlich verstehen müsste. Die Redewendung stammt aus der Zeit, als sich Schmiede in ihrer Werkstatt noch mit einem Brett vor den Kopf vor herumfliegendem Funken schützten. In das Brett waren schmale Sehschlitze geschnitten, durch die hindurch man das zu bearbeitende Werkstück sehen konnte. Aber ganz so gut wie ohne konnte man mit dem Brett vor den Kopf eben doch nicht sehen.
0: Viel Spaß beim Schreiben.
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3: Am Mikrofon begrüßt sie Lara Meise und das sind unsere Schlagzeilen. Jubiläum, Festivalstimmung an der Nordhäuser Hochschule. Rückgang, immer weniger Menschen arbeiten in der Landwirtschaft. Katastrophenschutz, Landkreis Nordhausen erhielt neue Einsatzfahrzeuge. Und Statistik, Thüringer sind am häufigsten krank. Das Wetter, heute ist es heiter und trocken bei maximal 29 Grad. Festivalstimmung auf dem Campus der Hochschule Nordhausen. Denn heute steigt dort zum 25. Mal das Campusfest. Beginn ist um 16 Uhr. Auf zwei Bühnen sorgen mehr als 15 DJs für Musik. Dazu versprechen die Organisatoren jede Menge Spaß sowie ein großes Angebot an Essen und Getränken. Gefeiert werden kann anschließend auch bei der Aftershow-Party im Club Kleine Freiheit in der Freundschaftsstraße. Dort läuft das Programm bis 4 Uhr morgens. In Thüringen arbeiten immer weniger Menschen in der Landwirtschaft. Laut der Bundesagentur für Arbeit sind es aktuell noch rund 11.300 Beschäftigte. Das ist etwa ein Viertel weniger als noch vor 10 Jahren. Gründe sind unter anderem der stärkere Einsatz von Maschinen und der demografische Wandel. Besonders bei der Obst- und Gemüseernte werden ausländische Beschäftigte immer wichtiger. Im Landkreis Nordhausen gibt es Verstärkung für den Brand- und Katastrophenschutz. Die Feuerwehren in Bleicherode und Sundhausen haben neue Löschgruppenfahrzeuge erhalten, die vom Land Thüringen beschafft wurden. Die Feuerwehr Hesserode bekam einen Erkundungswagen zum Aufspüren gefährlicher Stoffe. Außerdem erhielt die Johanniter-Unfallhilfe einen Mannschaftstransportwagen. Die beiden zuletzt genannten Fahrzeuge wurden vom Bund für den Zivilschutz bereitgestellt. Die Thüringer haben nach Angaben der Krankenkasse Barmer die meisten gesundheitlichen Beschwerden. Das geht aus dem aktualisierten Morbiditäts- und Sozialatlas der Krankenkasse hervor. Demnach sind die Menschen in Thüringen etwa 32% häufiger krank als im Bundesdurchschnitt. Zudem werden in Thüringen etwa 35% mehr Arzneimittel verordnet als durchschnittlich im Bund. Innerhalb Thüringens sind die Menschen im Kreis Nordhausen, in Gera und im Kreis Geiz am häufigsten krank. Und nun das Wetter für Nordhausen und den Südharz. Der heutige Tag bringt meist heiteres und trockenes Sommerwetter. Die Temperaturen steigen auf 26 bis 29 Grad. Im Harz werden 23 bis 26 Grad erreicht. Dazu weht ein schwacher Wind, der im Tagesverlauf von Nord auf Nordost dreht. In der Nacht zum Samstag bleibt es überwiegend gering bewölkt. Später ziehen von Nordosten lockere Wolkenfelder durch. Regen ist aber nicht in Sicht. Die Temperaturen gehen auf 15 bis 11 Grad zurück. Der Wind bleibt schwach. Und mit diesen Aussichten wünscht Ihnen Radio Enno einen guten Start ins Wochenende.

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1: Musik. Ich schließe die Augen, will nur noch hören, will eins sein mit Rhythmus und Klang. Voll Staunen und Neugier lass ich mich treiben, belebte Straßen entlang. Durch Regenwald, Wüsten, tiefe Meere, zu Gipfeln aus Eis schweb ich fort. Seh Tiere und Menschen, Fabelwesen, erscheinen und schwinden dort. Hör Flüstern und Rufen, fremde Lieder, Geheimnisse alt wie die Zeit. Spür Erde und Wasser, Wind und Feuer, Momente der Ewigkeit. Vergessene Gefühle, alte Träume, von fern kommen sie zurück. 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
1: Hello, hello, hello. Ihr hört Handmade, das Musikmagazin mit mir, Annika. Und Grüße gehen raus an alle ZuhörerInnen an den Radios in Erfurt, Weimar, Jena, Nordhausen, Saalfeld, Rudolstadt, Eisenach und Ilmenau. Und natürlich an alle am Livestream im kompletten Freistaat. Am Radio machen liebe ich es besonders, Menschen zu treffen, die ihre Musik mit genauso viel Leidenschaft machen. Als sich meine heutigen Gäste die Band Oscars Mom 2019 gründeten, ahnte noch niemand, dass schon im Jahr darauf mit Corona das Bandleben mit Live-Auftritten ein vorläufiges Ende hat. Davon haben sie sich aber nicht entmutigen lassen und haben 2020 sogar den Thüringen Grammy in der Kategorie Bester Song gewonnen. Nach einer Tour durch Deutschland und Polen kam erstmal eine Pause, aus der sie sich in diesem Jahr mit teilweise neuer Besetzung zurückmelden. Wer sie sind, was für Musik sie machen und was sie immer dabei haben, hören wir gleich. Vorher gibt's ihre erste neue Single aus diesem Jahr. Hier sind Oscars Mom mit Marina.

0: Ihr hört Handmade, das Musikmagazin. Ich bin Annika und bei mir am Telefon sind jetzt Lisa und Vincent von Oscars Mom. Schön, dass ihr da seid.
1: Hallo, schön, dass wir da sind.
2: Danke, dass wir da sein dürfen.
0: Oscars Mom besteht aus dir, Lena, der Sängerin, und so ein bisschen Gitarre und Keys spielst du auch. Vincent ist am Bass. Wen wir heute nicht mit vom Mikro haben, sind Robert an der Gitarre und Sebastian von den Drums. Da ist gar kein Oscar dabei. Woher kommt der Name Oscars Mom?
1: Ja, das ist eigentlich eine ganz lange Geschichte und es gibt es ja schon eine Weile. Und damals, als wir gestartet haben, waren wir noch zu zweit und hatten überlegt, was können wir nehmen, was irgendwie so ein bisschen Indie klingt, was im Kopf bleibt, wo die Leute vielleicht auch mal nachfragen, wo kommt das her? Okay. Und das ist eigentlich so eine simple Geschichte. Meine Schwester hatte mal in unsere Familiengruppe geschrieben, wir brauchen mich nicht von der Schule abholen, Oscars Mom nimmt mich mit. Und dann habe ich gedacht, das ist der mega gute Bandname. Und habe es dann damals so meinen Bandkollegen gezeigt und er fand es auch voll gut. Und ja, also die Person, mit der ich es gegründet habe, gibt es leider nicht mehr bei Oscars Mom, aber bisher fanden es andere, glaube ich, ganz cool, oder?
2: Ja, ein bisschen entwickelt sich die Story ja auch ein bisschen weiter mit Oscars Mom, weil wir lernen ja alle in unserem Laufe des Lebens so einen Oscar kennen und jeder kennt einen Oscar und das ist irgendwie relatable und deswegen gibt es immer auch es gibt auch mal neue Oscars.
1: Ja, stimmt.
2: Grüß gehen raus an Oscar.
0: Weiß denn Oscars Mom auch, dass sie dafür die Namensgeberin war?
1: Ja, die weiß das. Ich hatte das Thema schon öfter mal mit ihr, aber ich glaube, sie hat noch nicht so den richtigen Bezug dazu, weil die kommt ja aus meinem kleinen Dorf in Brandenburg, wo ich aufgewachsen bin. Und jetzt dieses Wochenende, witzigerweise, spielen wir auf dem Dorffest dort. Das erste Mal, meine Eltern hatten das angefragt und wir fanden das ganz lustig. Und da wird ja Oscars Mom auch im Publikum sein. Vielleicht wird sie dann auch mal so ein bisschen mehr Bezug dazu bekommen, dass sie eigentlich Namensgeberin ist.
0: Was für ein Full Circle Moment für euch.
1: Ja, jeden Fall.
0: Sehr cool. Eure erste EP hieß auch Who the Fuck Knows Oscars Mom. Okay, jetzt kennen wir die Geschichte dazu. Aber wer euch noch nicht kennt und eure Musik, du hast es gerade schon angedeutet, ihr wolltet gerne Indie klingen. Wie klingt denn Oscars Mom? Wie würdet ihr euren Sound selber beschreiben?
1: Ja, wir sagen immer so grob Indie Alternative Rock, um es mal zusammenzufassen. Ganz am Anfang mit Sun haben viele so diesen Grunge-Charakter gesehen. Ich glaube, davon haben wir uns so vielleicht so ein bisschen verabschiedet. Mittlerweile vielleicht geht es eher so in Richtung Early Wolf Alice, bisschen Paramore of Indie. Das ist so ein bisschen dieses, ich manchmal versuche reinzumixen, aber ist so irgendwie noch ein Stil, wo wir gut reinpassen.
2: Ja, Alternative ist so wie Richtung, ich will es nicht sagen, wie die Talent vielleicht so ein bisschen die Richtung.
1: Ja, dann aber auch auf Indie mit Synthies so ein bisschen.
2: Indie mit Synthies, ja.
0: Vielleicht muss es ja auch gar nicht in eine Schublade passen, also vielleicht,
2: ja, vielleicht
0: passt es ja. Ja, genau. Ihr habt euch 2019 gegründet, 2022 eure erste EP rausgebracht und wart auf Tour. Danach gab es erstmal eine musikalische Pause und 2026 seid ihr zurück. Warum ist jetzt der richtige Zeitpunkt, wieder anzufangen?
1: Ja, also tatsächlich war es so, wir hatten ja 2022 ein total aufregendes Jahr mit Tour und Initiative Musik, Förderung, Popstipendium, dann auch diversen Menschen, Firmen, die da irgendwie mit dranhängen, dass wir das mit vermarkten, dass wir dann auch mit den Musikvideos drehen, dass wir im Studio alles noch fertig machen. Das Booking und so weiter. Also ich glaube, jede Band kennt das. Es ist einfach anstrengend. Es ist so ein Fulltime-Job. Die Musik ist dann gar nicht mehr so das Hauptaugenmerk eigentlich, sondern nur, wenn man halt dann auf der Bühne steht. Und das war super anstrengend. Und wir haben danach so die Hälfte der Band verloren einfach. Und da haben Robert und ich damals, waren dann auch erstmal so ein bisschen frustriert und fertig, dass wir dann gesagt haben, wir machen jetzt erstmal eine Pause. Hatten dann aber zwischendrin mal einen Drummer gefunden, der dann aber leider auch wieder ausgestiegen ist. Und dann haben wir uns gesagt, jetzt nehmen wir uns wirklich richtig Zeit, einfach Leute zu finden, die zu uns passen, dass wir sagen, so, wir wollen vielleicht nicht mehr so hoch hinaus wie 2022, aber wir wollen Menschen haben, mit denen wir einfach gut klarkommen, die einfach Bock haben, die so ein bisschen angekommen einfach auch sind, die auch vielleicht um Erfurt herum leben und auch leben, also weiterhin leben wollen. Ja, und dann haben wir Basti erst gefunden und später Vincent. Vincent und ich kannten uns schon. Ich wusste aber nicht, dass Vincent auch Bass spielt. Ich glaube, du hast vorher auch gar nicht Bass gespielt.
2: Also tatsächlich habe ich vorher gar nicht Bass gespielt. Ich habe bis dato nur Gitarre und Dudelsack gespielt. Und also E-Gitarre und Dudelsack, aber auch normale Gitarre, also Akustikgitarre. Und ich habe dann irgendwie auf die Nachricht reagiert, als Oskars Mann dann damals einen Basser gesucht hat. Habe ich dann einfach reagiert, ja, ich spiele zwar Gitarre, aber der Sprung zum Bass ist ja nicht so weit, deswegen habe ich mich dann kurzfristig dazu entschieden, dann doch noch Bass zu lernen, mir noch einen Bass besorgt und kurzfristig zur Probe habe ich mir noch von einem Freund damals einen Bass ausgeliehen, ganz eilig, und dann hat es dann alles gut geklappt, dann habe ich mir noch einen eigenen Bass gekauft.
0: Und hast du es auch nicht bereut?
2: Noch nicht, nee, bereut habe ich noch gar nichts.
1: Nee, aber es hat einfach gut gepasst. Also Witz und ich kannten uns vorher auch schon. Dann war es für mich natürlich auch nochmal so ein bisschen mehr bequemer, einfach auch, okay, ich kenne die Person und ich kann die einschätzen, es kann auch wirklich klappen. Basti ist einfach auch so ein ganz toller Mensch, den wir jetzt an den Drums haben. Das hat wirklich, ich glaube auch jetzt, diese Bandkonstellation passt sehr, sehr gut einfach. So einfach alles super liebe Menschen und die haben Bock, ja, und Vincent, keine Ahnung, er konnte plötzlich Bass spielen. aber er spielt jetzt auch ab und zu mal Dudelsack auch bei uns. Das haben wir jetzt schon mal bei den Akustik-Sets versucht. Da haben wir immer eins bei uns mit Dudelsack gespielt. Das war auch lustig.
0: Wie cool. Aber wie passt das dann in die Schublade Indie Alternative Rock?
1: Ja, die gibt es dann ja nicht mehr.
2: Ist dann ein bisschen weit ausgeöffnet, glaube ich.
1: Ja, man braucht ja so ein bisschen auch was, was vielleicht einen abhebt. Das ist ja
0: auf jeden Fall. Und Dudelsack ist ja auch so ein schönes Instrument.
2: Also, ja, also es kommt drauf an, in welchem Ohr, aber prinzipiell ist es.
1: es darf nicht auf jeden Fall nicht zu nah am Ohr sein, wenn es laut.
2: Es darf auf jeden Fall nicht zu nah am Ohr sein, aber ich denke mal, in der Aufnahme klingt es dann am Ende gut.
1: Ja, ist cool. Also auf den, bei den Live-Auftritten war es auch einfach immer der Banger für alle. Also es
2: kam richtig gut an.
1: Es kam mega gut an. Ja, voll.
0: Cool. Was waren denn so eure Bedenken, als ihr euch jetzt wieder dafür entschieden habt, Musik zu machen, neue Songs zu schreiben und zu veröffentlichen? Und worauf habt ihr euch auch am meisten gefreut?
1: Also Bedenken vielleicht. Also ich hatte, glaube ich, gar nicht so viel Angst, dass die Band jetzt nicht so funktioniert. Dass sie sich sofort wieder auflöst, weil wir auch gesagt haben, wir gehen irgendwie erstmal einen Schritt zurück und machen ein bisschen entspannter. Mhm. Und dann ist es ja aber auch so, dass mittlerweile jetzt, und die Band gibt es jetzt, glaube ich, irgendwie 7, 8 Jahre, und unsere Leben haben sich ja sehr verändert mit der Zeit. Und manche von uns haben jetzt auch schon Kinder während der Zeit bekommen und so weiter. Basti jetzt ja auch neu reingekommen ist, der hatte halt schon 2, hat jetzt noch mal ein 3. bekommen. Und das ist natürlich so eine Sache, dass man immer so sein Leben, das man sonst hat, zusammenbringt mit der Musik. Und ich glaube, da hatte ich so ein bisschen, ist immer mal wieder so, dass ich denke, ja, wenn jetzt mal irgendwie eine gute Chance kommt, irgendwo was Cooles zu machen, dann haben wir einfach keine Zeit dafür alle. Oder keine
2: Kapazität. Irgendwie für alle einen Termin zu finden und passenden oder so.
1: Ja, genau.
2: Und auch dann zu einem gesetzten Termin alle auch gleichzeitig Zeit haben, ist vielleicht auch schwierig.
1: Ja, aber ich habe mich auf jeden Fall gefreut auf alles, was kommt, auf die neue Musik, die wir jetzt auch machen. Alles, was wir jetzt neu geschrieben haben, klingt so toll. Und wir waren im Studio, haben jetzt uns nochmal ein bisschen auch umorientiert, haben einen Freund auch von uns, der ein Studio aufgebaut hat, hat jetzt bei uns Mix und Master gemacht. Und da bin ich echt so zufrieden wie noch nie. Also ich finde die 2 neuen Songs finde ich so toll. Und da freue ich mich auf jeden Fall auf das, was jetzt so demnächst noch kommt und auf unsere Bandausflüge, die damit zusammenhängen und so.
2: Und die kommenden Auftritte und Aktivitäten, die wir schon hatten, da habe ich mich auch immer drauf gefreut. Das ist auch mal schön.
1: Ja.
0: Da werden wir auf jeden Fall heute noch ganz viel drüber sprechen. Erst nochmal die Frage, wie entsteht denn bei euch Musik? Also bringt einer den Text mit, einer bringt eine Melodie mit und dann wird es irgendwie zusammengeworfen? Oder wie entsteht bei euch Musik?
2: Also im Prinzip entstehen die Songs im ersten Schritt so im Proberaum, würde ich sagen. Also, dass wir Das andere hat irgendeine coole Melodie, irgendwas, was auf seinem Instrument, sei es auf dem Bass oder auf der Gitarre oder manchmal auch auf dem Keyboard. Aber meistens fängt es mit der Gitarre und mit dem Bass an, habe ich so den Eindruck.
1: Ja.
2: Und dass dann irgendwas darauf dann aufgebaut wird. Und dann während, im Prozess schreibt Lina meistens dann irgendwie so ihren Text. Oder hat meistens schon irgendwelche Texte parat, die dann irgendwie darauf angepasst werden irgendwie.
1: Ja, genau. Also eigentlich beim Jam entsteht das.
2: Genau.
1: Vieles jetzt. Das ist nicht immer so gewesen. Früher habe ich tatsächlich manchmal schon Songs vorgeschrieben am Klavier oder eine Gitarre. Oder manchmal hatte Robert auch schon irgendwie eine Line. Aber jetzt aktuell entstehen Songs eigentlich oft zufällig, wenn wir am Anfang der Probe ein bisschen rumjammen einfach. Und dann gibt es entweder für ein Lied, also irgendwo so ein paar Fetzen, genau, oder es wird darauf was getextet. Und jetzt Vincent, wo Vincent ja neu ist, der hat auch ja schon Musik gemacht und hat auch noch ein paar Texte zu Hause rumliegen. Das heißt, so in Zukunft werden wir uns da bestimmt auch ein bisschen mehr noch aufteilen. Das ist unser Plan auf jeden Fall.
0: Woher kommen die Texte? Sind das Dinge, die euch selber passiert sind? Welche Geschichten möchtet ihr mit eurer Musik erzählen?
2: Ja, sowohl eigene Geschichten, Sachen, die man aus dem Leben erlebt hat oder so erleben, oder vielleicht auch Sehnsüchte, die man nicht erlebt hat. Und so Sachen in der Richtung und vielleicht auch Verarbeitetes oder so allgemein.
1: Ja, ich glaube, wir verarbeiten damit einfach Beziehungen, Situationen, auch irgendwelche gesellschaftlichen Ereignisse, politischen Sachen und so weiter. Das wird einfach alles über die Musik dann rausgelassen.
0: Den Song, den ihr als letztes veröffentlicht habt, ist Backflip. Worum geht es ganz konkret in dem Song?
1: Also bei Backflip geht es eigentlich um eine persönliche Story von mir, dass wir jetzt in dieser Zeit, wo wir auch die Band dann so ein bisschen liegen gelassen haben, wo wir Pause hatten, da fing es bei mir halt an, dass ich so ein paar mentale Struggles hatte und bei mir im privaten Umfeld noch ein paar Sachen passiert sind. Und dass ich dann gemerkt habe, irgendwie mein Körper geht irgendwie nicht mit, der macht immer irgendwas Komisches. Ich war dann ständig irgendwie beim Arzt und der hat immer gesagt, es ist eigentlich alles in Ordnung, es wird immer alles durchgecheckt. Und quasi ging es darauf hinaus, dass es so ein bisschen einfach psychisch ist. Und dann habe ich halt diesen Song geschrieben, dass man halt, man manchmal sich so ein bisschen hilflos fühlt. Man weiß irgendwie, der Körper schreit irgendwie, sagt irgendwas ist nicht in Ordnung, aber man weiß halt nicht genau, was los ist.
0: Und hat dir dann der Song da auch geholfen, so ein bisschen rauszukommen mental?
1: Auf jeden Fall auch. Also ich glaube auch die Band an sich, das hat mir immer auch eine große Quelle auch gegeben, als Ausgleich, auch vielleicht als Punkt von Resilienz, den man sich da auch so mit schaffen kann, weil ich habe auch einen anstrengenden Job, also ich bin eine Sozialarbeiterin und dann hat man immer den ganzen Tag auch mit Problemen und Herausforderungen von anderen Menschen zu tun und bei mir ist das kongruent mit der politischen Lage, die sich auch so entwickelt, das ist ein bisschen schwierig und deshalb ist es total wichtig, dass man dann immer auch einen Ausgleich hat und Musik ist für mich immer so Platz Nummer eins gewesen, das ist einfach immer sehr, sehr wichtig für mich gewesen und deshalb auch ein wichtiger Punkt, dass man sich da wieder Kraft rausholt. Ja, natürlich auch immer wichtig, dass wir dann irgendwie so ein stabiles Bandgefüge haben, wo man sich gegenseitig vielleicht auch mal ein bisschen auffangen kann.
0: Dann hören wir jetzt Backflip.

0: Herzlich willkommen bei Handmade, das Musikmagazin. Heute mit Lena und Vincent von Oscars Mom und ihrer aktuellen Single Backflip. Zu diesem Song habt ihr ein Musikvideo gemacht, an dessen Entstehung ihr uns auf Instagram teilhaben lasst. Was macht ihr lieber, Musikvideos oder auf der Bühne stehen?
1: Denkst du? Ich denke, es gibt sich so die Hand, also so 50-50, glaube ich. Ja. Also ich glaube, beides macht auch deine Art Spaß.
2: Ja, auf jeden Fall. Ich glaube, also auf der Bühne zu stehen, ist für mich manchmal, also obwohl ich das jetzt ja auch schon ein bisschen mache, manchmal irgendwie ein bisschen anstrengend, weil es ist ja immer auch mit Aufregung verbunden davor. Und dann muss alles so on point quasi klappen. Und dann, wenn man sich wenn man sich so reingespielt hat, dann ist das auch mega cool. Und dann ist es auch mit den Leuten auch total toll, wenn die mitmachen. Aber so davor, danach, die Vor- und Nachbereitung, da finde ich manchmal tatsächlich Musikvideos sogar noch ein Ticken entspannter, obwohl es ja mehr Aufwand ist. Aber da kann man halt so ganz viel, ich bin dann immer so, ich habe immer ganz viel schon im Kopf, wie man Sachen machen kann. Und dann gibt man sich gegenseitig da auch so immer Input, dass dann immer noch was Neues entsteht.
1: Es sind so viele Faktoren, die man sich beeinflussen kann, die man beeinflussen kann, was man auftritt, halt nicht immer so ganz beeinflussbar ist, außer durch die Probesituation, dass man halt mehr probt oder so. Aber manchmal passieren halt auch unvorhergesehene Sachen beim Auftritt oder so, dass man halt, muss man dann in der Situation dann reagieren. Und ich denke mal, ich verstehe auch, was du meinst, dass man da beim Musikvideo ein bisschen mehr Einfluss hat, sagen wir mal, oder?
2: Ja, auch vor allem halt der Druck einfach raus ist. Also wir gehen da immer so ran, wir haben einfach eine gute Zeit. Es ist immer so lustig auch, das zu machen, zu drehen. Und deshalb ist es einfach immer Spaß, reiner Spaß.
0: Und wie bereitet ihr euch auf Konzerte vor? Also wird da wirklich eine Choreo geübt? Wer steht wann, wo? Was passiert auf der Bühne? Ritual mit davor, was immer gemacht werden muss? Sonst gibt es Unglück oder so? Wie läuft es bei euch?
1: Also wir proben auf jeden Fall vorher viel. Wir haben jetzt zumindest keine hundertprozentige Choreografie für alles. Aber so zumindest als kleines Vorbereitungsritual zur Auflockerung haben wir so einen Sprung, den wir manchmal machen. Wir hüpfen also quasi dem Hampelmännchen einfach so im Kreis, dass wir stehen im Kreis und machen einen kleinen Hampelmann sozusagen einfach zur Auflockerung.
2: Und einer schreit Oscars und die anderen Mom.
1: Genau.
2: Oscars Mom. Und bei Mom springen alle so als so wie so ein Seestern in die Luft.
1: Genau. Wie beim Hampelmann halt, dass man alle Arme ausstreckt, alle Beine und so. Es sieht total bescheuert aus, aber wir bilden uns ein, dass es uns ein bisschen auflockert vom Auftritt, dass wir...
2: Genau, aber das ist so das und ich glaube so während des Konzertes, wir haben manchmal so ein, zwei Sachen, wenn wir irgendwie was Neues haben, wo wir uns einfach noch ein bisschen unsicher sind, da merkt man, dass wir manchmal noch, wenn wir das selber merken, wir sind da ein bisschen verkrampft an der Stelle, dass wir dann erstmal an der Stelle was einüben, weil das besser ist, als verkrampft auszusehen und das legt sich dann aber immer mit der Zeit. Ne? Also es ist dann so... wenn man das noch ein paar Mal gespielt hat, dann kommt dann vieles natürlich und sprechen wir jetzt uns auch nichts ab.
1: Ja, also ist auch noch recht viel spontan gehalten.
0: Ihr habt es gesagt, in Brandenburg spielt ihr schon, um die Original Oscars Mom zu treffen, die dann auch dabei sein wird. Wo seid ihr denn aber in Thüringen noch zu sehen dieses Jahr?
2: Also wir planen am 26.09. gerade ein Konzert im Predigerkeller mit Chasing Snails und The Boy Group. Also es sind dann drei Bands. Und da haben wir gerade so einen kleinen Antrag nochmal geschrieben, auch bei der Kulturförderung, weil wir Bock haben darauf, ein bisschen was Größeres zu machen. Wir wollen den Abend nennen How I Met Your Band und dann Meet New Bands oder Meet New Music and New Friends.
1: Genau.
2: Das wird dann. Genau.
1: Wollen wir das jetzt? Sind wir das schon, oder? Ja.
2: Ja, klar.
1: Also wir haben halt vor, mit so Armbändern das zu machen, dass man irgendwie entweder offen für neue Kontakte ist oder offen, oder man möchte einfach nur so den Abend bleiben, einfach so, oder man möchte, was war die dritte Option nochmal?
2: Oder man ist schüchtern, aber hat Bock, angesprochen zu werden. Also wie auf so einer Single-Party quasi, hat man drei verschiedene Farben an Armbändern, aber es ist halt da, um neue Friends zu finden, nicht um jemanden die große Liebe zu finden.
1: Es geht mehr um Freunde. So.
2: Ja, genau, um Kontakte zu knüpfen. Das ist ja auch ein großes Thema irgendwie, dass viele Menschen sehr einsam sind. Und das ist ja cool einfach. Da kann man die lokale Musikszene unterstützen, wenn sie einfach noch nicht so groß sind, aber Bock haben. Und man kann aber gleichzeitig auch noch neue Leute treffen. Also ich finde das eine ganz coole Kombi.
1: Ja.
2: Genau.
0: Ja, das ist eine richtig coole Idee.
2: Genau. Ja, auf jeden Fall. Ich finde es auch cool.
1: Ja, finde ich auch.
2: Wir haben uns ja auch ausgedacht. Genau, und dann spielen wir, jetzt muss ich gerade mal gucken im Kalender, auf jeden Fall am 27.11. noch im Kasseturm in Weimar. Ja, und da suchen wir gerade, also wir haben noch keine Supportband, aber da überlegen wir gerade noch, wenn wir noch mit dazu holen. Genau.
0: Oder wenn es jetzt jemand hört, dürfen Sie sich auch gerne bei euch melden.
2: Ja, genau.
1: Ja.
0: Was passiert denn bei einem Konzert von euch? Spielt ihr nur eigene Songs? Spielt ihr auch Cover mit rein? Worauf darf man sich freuen?
1: Also überwiegend spielen wir eigene Songs und vereinzelt Covers, aber ganz wenig nur. Also
2: Normalerweise
1: Ende des
2: gefällt bloß
1: Songs.
2: ein, eigentlich nur ein Cover.
1: Ja,
2: Wir wissen jetzt,
1: höchstens zwei manchmal.
2: ja, wir haben uns jetzt überlegt, jetzt für diesen Samstag, wo wir auf dem Dorffest spielen. Das ist schon ein bisschen auch was Neues für uns. Und mein Vater meinte dann so, ach, komm, wollt ihr nicht irgendwie noch zwei, drei Cover spielen? So, ne? Weil er will halt auch ein bisschen so die Dorfleute abfangen. Wir sind so gespannt, was das wird auf jeden Fall. Und dann haben wir jetzt irgendwie auch mal ein, zwei, drei Cover. Gerade müssen wir heute noch mal proben und hören dann. Aber eigentlich, also der Fokus sollte immer irgendwie auf der eigenen Musik sein, weil wir sind keine Coverband.
1: Ja.
2: Ja.
0: Ihr habt auf Instagram einen Running Gag, dass ihr aus Karten oder ähnlichen eigene Plektren ausstanzt für Gitarre und Bass. Wie seid ihr denn dazu gekommen?
2: Kannst du es doch erzählen?
1: Jetzt, ich habe schon fast gedacht, die Frage kommt nicht, aber ja, also es hat damit angefangen, dass ich irgendwie mal random einen Personalausweis, einen abgelaufenen von mir genommen habe.
2: Du hattest das
1: Und
2: Ding vor allem zu Hause.
1: ich hatte vor allem irgendwann mal als Geschenk eine Plektrumstanze bekommen. So, ich glaube, das war ein Nikolausgeschenk oder so. Und da habe ich dann diesen Personalausweis einfach ausgestanzt und hab dabei ein Video gemacht, dass ich das so witzig fand, und meinen Personalausweis ausgestanzt. Und dann habe ich dieses Video hat Lena irgendwann gemeint, hat es genommen und hat es bei Instagram gepostet.
2: Ja, genau. Also man muss dazu sagen, Vincent ist so jemand, der spammt so den Gruppenchat mit vielen Videos zu. Gelegentlich. Und hilft sich dann auch immer bei sehr lustigen Aktionen irgendwie. Und ich pick mir dann immer das raus, was ich lustig finde und frage ihn dann manchmal noch, ob es okay, also ich frage ihn in der Regel, ob das okay ist, wenn ich das poste. Aber in der Regel sagt er zu einem, ja, also es ist immer so. Und da war halt das Video dabei und da habe ich schon gedacht, das ist sau witzig, das muss ich posten und dann ist das richtig abgegangen.
1: Das erste Standsvideo, das hatte, glaube ich, so 26.000 oder so Aufrufe oder so. Ich weiß nicht genau, wie es jetzt der Stand ist, aber es ging relativ schnell und dann haben wir das noch weitergemacht mit einem Reisepass, einem abgelaufenen. Es ist dann ein richtiger Ragebait geworden irgendwie.
2: Ja, so ein bisschen
1: Wir
2: so ein
1: haben
2: Mix,
1: einfach
2: ja.
1: das Vincent durchgestrichen und ich weiß nicht, mein Nachname ist halt so wie, ich weiß nicht, ob sich mein Nachname jetzt.
2: Nee, du hast es ja eh
1: Ja,
2: öffentlich
1: stimmt,
2: gemacht.
1: ist ja eh im Internet zu finden. Also gut. Also wir haben das Vincent halt durchgestrichen, haben Christian hingeschrieben und haben halt gesagt, ja, ich habe den Perso von Christian Lindner gestanzt. Und das ist dann nochmal viraler gegangen.
2: Ja,
1: Mit über 400.000 Aufrufe raus.
2: ja.
1: Das konnten wir uns noch nicht ganz
2: Auf
1: erklären.
2: TikTok auch, also es ist halt richtig ab. Also es gibt noch viralere Videos, aber für uns war das halt schon sehr viral. Und deshalb haben wir in jedem Stanzvideo, was wir machen, hat auch in der Tendenz mehr Aufrufe. Deshalb hat sich das so etabliert. Und wir finden es lustig.
0: Und habt ihr einen Tipp, was sich besonders gut stanzen und dann auch spielen lässt?
2: Ich glaube schon so in der Tendenz eher so der Perso,
1: Der
2: oder?
1: Perso
2: Ja,
1: oder halt auch so, was wir auch gemacht haben, mal so Krankenkassenkarten, abgelaufene Karten, EC-Karten oder so,
2: Tosca.
1: eine Tosca oder so,
2: Ja.
1: genau.
2: Genau, also so diese
1: Muss eine gewisse
2: Dingfest,
1: Dicke
2: oder?
1: haben. Wir haben auch versucht, auch mal was auf Papier zu drucken und das dann mit Laminierfolie irgendwie so einzufolieren. Und das ging nicht so gut, damit zu spielen, weil wir haben dann natürlich auch Kommentare auf diese Videos bekommen und haben die dann nochmal versucht zu stanzen. Aber die Kommentare lassen sich nicht so gut spielen.
2: Nee, habe ich nicht gut spielen lassen.
0: Was für eine witzige Idee. Ist es dann auch in eurem Merchandise mit drin, wenn ihr irgendwo auftretet, hier selbst gestanzte Plektrin?
1: Also wir haben die Pflanze auf jeden Fall bei jedem Konzert bis jetzt mit und wir werden das auf jeden Fall anbieten weiterhin. Wenn Leute Bock haben, irgendwas gestanzt zu bekommen. Dann sollen sie auf jeden Fall was mitnehmen, was gestanzt werden kann, was entwertet werden kann. Irgendwelche
2: Ja.
1: Mitgliedskarten, irgendwelche Karten, Sachen, was sie nicht wollen, was sie nicht mehr brauchen.
2: Ja, also Vincent stanzt es dann live auf der Bühne und dann spielen wir damit.
1: Genau.
0: Und dann kriegen sie es wie so Drumsticks, die man in die Menge wirft, hinterher wieder gespielt
1: Exakt.
0: und noch ein bisschen schwitzig vom Konzert. Jetzt waren wir schon bei den Fun Facts über euch mit dieser Schanze. Ich finde es eine mega witzige Geschichte. Was sollte man über euch noch wissen?
2: Wir versuchen uns immer auf Festivals zu bewerben und werden nicht genommen.
1: Ich schreibe auch ganz viele Bands an, ob sie uns als Support wegnehmen wollen.
2: Ja,
1: Oder so,
2: es
1: weiß
2: klappt
1: ich
2: nicht.
1: noch nicht.
2: Also es ist doch, Blackout Problems hatte tatsächlich mal zurückgeschrieben. Die haben gesagt, ja, die haben gesagt, oh ja, voll cool, wenn wir mal in der Nähe sind, dann sagt, also, dann schreibt nochmal, dann treffen wir uns mal tatsächlich. Aber die spielen nie in Ostdeutschland. Das ist so krass. Das ist übelst heftig. Also das war mir vorher tatsächlich gar nicht so bewusst. Weil seitdem haben wir es ja auch natürlich verfolgt, weil wir Bock haben, dann die zu sehen auch. Aber klappt nicht. Also die sind immer woanders, viel zu weit weg. Deshalb habe ich mir jetzt überlegt, ich schreibe dir nochmal, wir haben euch eine Weile gestalkt und es hat, also ihr spielt nie bei uns in der Nähe.
1: Das ist
2: Wir
1: aber nicht
2: kommen
1: passiert.
2: zu euch. Das ist doch okay.
0: Ja, sehr, sehr cool. Ich möchte da auch unbedingt dabei sein. Ich habe die interviewt, da waren die noch so eine ganz kleine, unbekannte Band und habe das jetzt auch so über die Jahre mitverfolgt. Und als ich auf deren ersten Konzert war, war ich da vielleicht mit 20 anderen Menschen. Und jetzt muss man sich schon wirklich sehr anstrengen, um da irgendwie noch weit vorne Richtung Bühne zu kommen bei deren Auftritten. Freut mich sehr, das immer zu sehen. Aber wenn ihr da der Support-Act seid, ich bin dabei.
2: Ja, cool. Ja, ich glaube, das würde auch eigentlich ganz gut passen. Also, die haben auch eine super coole Einstellung und sind natürlich irgendwie so ein bisschen härter nochmal als wir, lauter. Aber das muss ich ja gar nicht ausschließen. Das soll ja gar nicht die gleiche Musik sein. Ich finde es manchmal ein bisschen langweilig, wenn eins zu eins dieselbe Musik kommt, die man als Main Act hört, weil ich gehe ja auch zu Konzerten und gucke mir die Support Acts an, um was Neues zu hören. Genau. Aber vielleicht noch ein Fact über uns. Ich finde es immer wichtig bei uns auch. Also wir sind halt nicht nur eine Band. Hat sich auch über die Zeit so entwickelt, weil wir einfach auch Verluste innerhalb der Band erlebt haben. Also das klingt jetzt also keiner gestorben, aber halt die halt gegangen sind. Also wir sind halt einfach immer auch befreundet als Band. Deshalb ist, glaube ich, so das, warum mittlerweile auch vieles so entspannt und witzig manchmal einfach wirkt, weil wir uns halt ganz viel Druck einfach rausgenommen haben
1: Wir sind auch
2: und
1: keine
2: einfach.
1: Kollegen, wir sind halt Freunde. Und
2: Genau.
1: das hält uns auch zusammen, glaube ich auch.
2: Ja.
0: Wir sprechen gleich weiter. Vorher hören wir eure erste Single, Sun.

0: Ihr hört Handmade, das Musikmagazin, und das war Sun von Oscars Mom, die heute meine Gäste sind. Der Song hat über 200.000 Aufrufe auf Streamingdiensten bekommen. Ihr habt damit auch am Thüringen Grammy 2020 teilgenommen und den Preis als bester Song gewonnen. Wart danach auch noch bei den Bahnhofsbeats dabei. Was haben diese Contests für euch bedeutet?
1: Also Vincent war da noch nicht da, auf jeden Fall, als wir das alles mitgenommen haben. Also das hat uns auf jeden Fall viel Erfahrung mitgegeben, mal so diesen ganzen Nervenkitzel auch mitzunehmen von dem Wettbewerb.

0: Erfahrung gesammelt hat oder so, aber ich glaube, so in so einer gewachsenen Struktur, wie jetzt bei Osmann, ist es vielleicht nicht mehr so sinnvoll.
1: Ja, aber man muss auch dazu sagen, dass wir am Anfang da teilgenommen haben, als Corona halt als noch extrem präsent war. Das hat uns leider auch so ein bisschen ausgebremst. Also genau, Sun war ja unsere erste Release. Das war genau 2020, als es ausgebrochen ist. Das war aber auch so ein bisschen unser Glück, weil Marty Fischer damals unseren Song kommentiert hatte und dadurch ist das halt so abgegangen. Und das hätte er vielleicht gar nicht gemacht, wäre diese Pandemie nicht gekommen.
0: Ja.
1: Es hat uns auch Chancen gegeben und es hat uns auch Geld gegeben, auch über Popstipendium und so weiter. Aber ja, das war cool für den Zeitpunkt so.
0: Ja.
1: Also, und es hat, wie gesagt, hatte Vor- und Nachteile. Wir waren nicht ganz so, konnten nicht ganz so live so präsent sein, wie wir es sein wollten. Aber war cool, auf jeden Fall diese Erfahrung mitzunehmen. Es waren alles abgeänderte Formate, die sind mittlerweile ganz anders wieder aufgestellt. Aber auch spannend, mal bei sowas dabei zu sein.
2: Habt ihr dadurch auch gute Kontakte zu anderen Thüringer Bands geknüpft oder ist generell ein guter Kontakt mit anderen Bands von hier da?
1: Ja, auf jeden Fall. Ja, also wir bemühen uns immer, da auch die Connections zu halten. Wir haben viele befreundete MusikerInnen. Ich habe letztes Jahr, was ich glaube, letztes oder vorletztes Jahr habe ich einen Musikstammtisch in Erfurt gegründet mit noch ein, zwei anderen MusikerInnen. Das war auch super cool. Also wir haben das jetzt ein bisschen auf Pause gerade gelegt, weil wir alle wieder voll in unseren Musikprojekten drin sind und gerade keine Zeit haben, das zu organisieren. Aber das war so toll auch und dieser Austausch ist total wichtig und immer sehr bereichernd. Und es sind ja, wie gesagt, auch, also es sind ja auch Fans irgendwie von uns, die das auch mit uns machen, so jammen und so. Es macht ja auch mal Spaß.
0: Ja.
2: Und gibt es was, was ihr euch für die Thüringer Musikszene auch wünschen würdet, was anders werden sollte, um es auch kleinen lokalen Bands einfacher zu machen, zum Beispiel?
1: Ja, gern die ein oder andere finanzielle Förderung, wäre cool. Auf jeden Fall. Das habe ich einfach mit der Zeit auch erlebt. Das ist manchmal in anderen Bundesländern ein bisschen einfacher. Oder gibt es noch ein paar, ein, zwei mehr Programme? Also die LAG Songkultur, die Pop und so, die geben sich immer schon ganz viel Mühe, auf jeden Fall. Aber das ist ja auch alles zum großen Teil ehrenamtlich getragen. Die geben da ihr Bestes, aber vielleicht wäre es da cool, erstmal da vielleicht noch ein bisschen mehr Gelder zu haben, um festere Strukturen zu schaffen. Und auf der anderen Seite natürlich auch vielleicht noch ein paar Fördermittel zu haben oder irgendwelche Programme, in denen sich, an denen MusikerInnen kostenlos teilnehmen können, dass sie sich halt weiterentwickeln können und vernetzen können. Das ist nur leider manchmal ein bisschen schwierig, wenn es rein ehrenamtlich getragen und organisiert ist.
2: Ja, verstehe ich. Du hast es vorhin schon angedeutet bei dem Song Backflip, dass das bei dir auch so die politische Lage da so ein bisschen mit reinspielt, dass man das Gefühl hat, man kommt irgendwie gar nicht mehr so richtig voran. Ich habe auf eurem Instagram-Account gesehen, dass ihr auch jetzt gerade mit Sachsen-Anhalt einige Posts zusammen macht. Zum einen die Frage, wie kommt es ausgerechnet, dass ihr zu Sachsen-Anhalt was macht und wie politisch darf oder muss vielleicht gerade auch Musik sein?
1: Sachsen-Anhalt, ganz klar, weil da halt gerade die AfD gerade kurz davor ist, in den Landtag zu kommen und da auch ne, die größte Mehrheit einfach zu gewinnen. Das ist natürlich für uns unfassbar fatal und Musik und also wir hatten das Thema neulich auch unter einem Kommentar unter diesem Video, weil auch gerne in die Diskussion oder in den Austausch gegangen wären, aber leider von der Person nichts mehr zurückkam. Das hört man leider öfter, dass man irgendwie Musik und Politik trennen sollte, aber das sehen wir überhaupt nicht so. Also Musik ist schon immer politisch gewesen, das war schon immer eine politische Ausdrucksform seit Jahrtausenden.
0: Ja, finde ich auch.
1: Und jede politische Phase irgendwo hat sich musikalisch wieder gespiegelt, außer vielleicht, also ist natürlich nicht in jeder Musik, es geht viel um Herzschmerz
0: Ja,
1: und
0: es
1: so,
0: gibt zwar auch
1: aber
0: in politischer Musik, aber per se würde ich auch sagen, Musik war schon immer ein Politikum.
1: ja, es ist ja, wie wir am Anfang gesagt haben, auch ein Ausdrucksmedium. Und das, was uns beschäftigt, persönlich, ist natürlich auch immer Teil irgendwie der Gesellschaft, der Politik. Und das ist schwer zu sagen, man ist nicht politisch. Gibt ja

0: diese Aussage, man kann nicht politisch sein. Und ich glaube, da würden wir uns alle gesammelt anschließen. Und uns war auch wichtig, auf jeden Fall klare Kante auch zu zeigen, zu sagen, ey, dass wir stehen hier für eine offene Gesellschaft. Und das, was jetzt zum Beispiel die AfD in Sachsen-Anhalt macht, das überall macht, aber halt, dass sie halt da jetzt nochmal kurz davor ist, das geht halt gar nicht. Und da hatte uns diese Initiative, diese Sachsen-Anhaltung, die haben uns angeschrieben und da haben wir dann sofort gesagt, da sind wir dann auch am Start, natürlich.
1: Stark. Dann habe ich zum Abschluss noch eine Frage. Wenn man jetzt mehr über euch wissen möchte, auf welchen Kanälen findet man euch alles?
0: Also Social Media, Instagram, TikTok. Es gibt sogar noch Menschen, die Facebook benutzen, glaube ich. Das geht parallel. Und
2: Ansonsten
0: wir
2: haben wir
0: haben
2: auch
0: auch
2: eine
0: eine
2: Webseite,
0: Webseite,
2: haben wir noch,
0: genau.
2: genau.
0: Das ist immer so der Underground-Tipp, diese Webseite, weil wir da ja auch regelmäßig, also wir aktualisieren da ja auch immer, wann wir wo auftreten. Das würde man auf Social Media vielleicht nicht immer sofort finden. Und ich mache da tatsächlich ab und zu auch mal so kleine Blogposts, was vielleicht auch mal so ganz cool ist, wenn man sich dafür interessiert, was vielleicht sonst noch so abgeht. Und genau, und sonst findet man uns auf diversen Streaming-Plattformen. Und Bandcamp auch. Bandcamp ist immer cool, um Artists direkt zu supporten.
1: Okay, dann also alle vorbeischauen unter oscarsmom.de und dann danke ich euch vielmals, dass ihr heute meine Gäste wart.
0: Ja, danke auf jeden Fall.
2: Danke ebenfalls.
0: Vielen Dank, war sehr schön.

Das war Handmade, das Musikmagazin, heute mit der Band Oskars Mom aus Erfurt, die ihr am 26. September im Prediger Keller oder am 27. November im Kasseturm Weimar live erleben könnt. Kommt unbedingt vorbei. Ich bin Annika und verabschiede mich für heute. Nächste Woche ist dann mein Kollege Michi am Mikro. Macht's gut und tschüss.

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1: Am Mikrofon begrüßt sie Lara Meise und das sind unsere Schlagzeilen. Jubiläum, Festivalstimmung an der Nordhäuser Hochschule. Rückgang, immer weniger Menschen arbeiten in der Landwirtschaft. Katastrophenschutz, Landkreis Nordhausen erhielt neue Einsatzfahrzeuge. Und Statistik, Thüringer sind am häufigsten krank. Das Wetter, heute ist es heiter und trocken bei maximal 29 Grad. Festivalstimmung auf dem Campus der Hochschule Nordhausen. Denn heute steigt dort zum 25. Mal das Campusfest. Beginn ist um 16 Uhr. Auf zwei Bühnen sorgen mehr als 15 DJs für Musik. Dazu versprechen die Organisatoren jede Menge Spaß sowie ein großes Angebot an Essen und Getränken. Gefeiert werden kann anschließend auch bei der Aftershow-Party im Club Kleine Freiheit in der Freundschaftsstraße. Dort läuft das Programm bis 4 Uhr morgens. In Thüringen arbeiten immer weniger Menschen in der Landwirtschaft. Laut der Bundesagentur für Arbeit sind es aktuell noch rund 11.300 Beschäftigte. Das ist etwa ein Viertel weniger als noch vor 10 Jahren. Gründe sind unter anderem der stärkere Einsatz von Maschinen und der demografische Wandel. Besonders bei der Obst- und Gemüseernte werden ausländische Beschäftigte immer wichtiger. Im Landkreis Nordhausen gibt es Verstärkung für den Brand- und Katastrophenschutz. Die Feuerwehren in Bleicherode und Sundhausen haben neue Löschgruppenfahrzeuge erhalten, die vom Land Thüringen beschafft wurden. Die Feuerwehr Hesserode bekam einen Erkundungswagen zum Aufspüren gefährlicher Stoffe. Außerdem erhielt die Johanniter-Unfallhilfe einen Mannschaftstransportwagen. Die beiden zuletzt genannten Fahrzeuge wurden vom Bund für den Zivilschutz bereitgestellt. Die Thüringer haben nach Angaben der Krankenkasse Barmer die meisten gesundheitlichen Beschwerden. Das geht aus dem aktualisierten Morbiditäts- und Sozialatlas der Krankenkasse hervor. Demnach sind die Menschen in Thüringen etwa 32% häufiger krank als im Bundesdurchschnitt. Zudem werden in Thüringen etwa 35% mehr Arzneimittel verordnet als durchschnittlich im Bund. Innerhalb Thüringens sind die Menschen im Kreis Nordhausen, in Gera und im Kreis Geiz am häufigsten krank. Und nun das Wetter für Nordhausen und den Südharz. Der heutige Tag bringt meist heiteres und trockenes Sommerwetter. Die Temperaturen steigen auf 26 bis 29 Grad. Im Harz werden 23 bis 26 Grad erreicht. Dazu weht ein schwacher Wind, der im Tagesverlauf von Nord auf Nordost dreht. In der Nacht zum Samstag bleibt es überwiegend gering bewölkt. Später ziehen von Nordosten lockere Wolkenfelder durch. Regen ist aber nicht in Sicht. Die Temperaturen gehen auf 15 bis 11 Grad zurück. Der Wind bleibt schwach. Und mit diesen Aussichten wünscht Ihnen Radio Enno einen guten Start ins Wochenende.
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3: 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Hallo liebe Hörer, schön, dass Sie wieder mit dabei sind hier bei Radio Enno am Freitagnachmittag. Ich bin Peter Jentsch und gestern ereilte uns ja die traurige Nachricht, dass Bonnie Tyler gestorben ist. Und natürlich möchten wir auch ihr hier an dieser Stelle huldigen, deswegen beginnen wir heute mit einem ihrer größten Hits. A Total Eclipse of the Heart.

0: Sie sind bei Radio Enno am Freitagnachmittag und liebe Hörer, was soll ich Ihnen sagen? Auf dem Campus der Hochschule herrscht heute Festivalstimmung, denn dort steigt zum 25. Mal das Campusfest. Los geht es um 16 Uhr. Auf zwei Bühnen sorgen dann 15 DJs für Partymusik ohne Ende. Dazu versprechen die Organisatoren natürlich jede Menge Spaß sowie ein großes Angebot an Essen und Trinken. Und von Freibier war, soweit ich das gehört habe, auch die Rede. Und für die ganz Feierwütigen geht es dann anschließend noch mit einer Aftershow-Party weiter. Und zwar im Club Kleine Freiheit in der Freundschaftsstraße. Auch dort wieder sind DJs unterwegs. Und das Ganze bis 4 Uhr in der Nacht. Also da kann man mal so richtig abfeiern. Soweit also erstmal das Positive. Aber es herrscht nicht überall eitel Sonnenschein in der Hochschule. Wie Sie gleich im Beitrag von Augusta Sandner erfahren können. Und sie hat da mal eine Frage.
1: Wissen Sie, was eine Evaluation ist? Ich habe das mal nachgeschlagen und folgende Definition gefunden. Als Evaluation oder Evaluierung wird meist die Bewertung bzw. Begutachtung von Projekten, Prozessen und Funktionseinheiten sowie Organisationseinheiten verstanden. Dabei können Kontext, Struktur, Prozess, Aufwand und Ergebnis einbezogen werden. Im Allgemeinen lässt sich als Evaluation auch die grundsätzliche Untersuchung begreifen, ob und inwieweit etwas geeignet erscheint, einen angestrebten Zweck zu erfüllen. Mit meinen Worten also, das ist eine Analyse, ob etwas so funktioniert, wie es soll oder nicht. Eine Evaluation ist häufig inbegriffen, wenn jemand einen Projektantrag stellt und Fördergelder bekommt. Denn es soll ja nicht nur vor Projektbeginn genau beschrieben werden, welchen Sinn und Zweck ein Projekt hat, sondern währenddessen oder danach sollte auch belegt werden, dass das gegebene Geld sinnstiftend und effektiv eingesetzt wurde. Liebe Hörer und Hörerinnen, wir kennen ja inzwischen alle die Schlagzeilen, wenn Projektgelder für Dinge ausgegeben werden, die der Allgemeinheit irgendwie nicht plausibel bzw. verständlich vermittelt werden können. Und wie oft wird gerufen, wir können uns diese Geldverschwendung nicht mehr leisten. Und um zu bewerten, wann Geld verschwendet wird oder wann Geld für stabilisierende und nachhaltige Maßnahmen eingesetzt wird und ob dort vielleicht auch weitergehend investiert werden sollte, dafür ist eine externe Evaluierung manchmal richtig praktisch. Das Wörtchen extern ist hier besonders hervorzuheben, denn fragen Sie Menschen, die in dem geförderten Projekt beteiligt sind, dann werden Sie nachvollziehbarerweise nur hören, wie effektiv, wie nützlich, wie wertvoll das Projekt und die Förderung dessen ist. Also das würde ich selbst bei meiner Arbeit ja auch immer sagen, wenn ich ehrlich bin. Aber zurück zum Thema. Ein auf Zeit angelegtes Projekt. Das ist übrigens generell so, wenn man Gelder aus staatlichen Kassen beantragt. Also ein zeitlich begrenztes Projekt ist auch die Hochschulsozialarbeit hier in Nordhausen. Eine niedrigschwellige Beratungsstelle, die bei finanziellen, persönlichen, sprachlichen, bürokratischen oder anderen Fragen des Hochschullebens Unterstützung bietet. Bisher hat das Ministerium für Bildung, Wissenschaft und Kultur das so in Deutschland einzigartige Konzept in Nordhausen unterstützt. Ende des Jahres läuft die Vereinbarung aber aus und verständlicherweise blickt nun alles auf die externen Einschätzungen, ob das Team mit Conny Sander, Marie-Therese Weber und Ines Jahne grünes Licht für eine Weiterarbeit bekommt. Daher wurde dem letzten Evaluationsmeeting stark entgegengefiebert und ich durfte mich bei der Gelegenheit mit Menschen unterhalten, die in den letzten 4 bis 5 Jahren mit der Hochschulsozialarbeit zusammengearbeitet haben und etwas über die Bedeutung einer solchen Beratungsstelle sagen können. Marie Schubert zum Beispiel ist Psychotherapeutin für Erwachsene in Nordhausen und ließ ihre Eindrücke einfließen. Wie war jetzt so das Treffen für Sie? War viel Neues dabei oder ist Ihnen das alles schon bekannt gewesen?
2: Also der Umfang, in dem die kooperieren sozusagen mit auch so vielen Leuten aus der Stadt, war mir überhaupt nicht bewusst. Also das fand ich schon auch beeindruckend, wie viel da Vernetzung da ist und auch einige von den Leuten, die hier saßen, kenne ich, aber viele auch nicht.
1: Wie wichtig ist die Arbeit der Hochschulsozialarbeit?
2: Also ich finde es extrem wichtig, weil einfach die auch viel abfangen können, präventiv Studierende sozusagen, die Probleme haben. Und das können wir einfach nicht abdecken, weder psychotherapeutisch noch mit allen Institutionen, die es drumherum gibt. Und ich denke, da kann zum einen präventiv viel gemacht werden, zum anderen kann auch die Schwelle gesenkt werden, dass die sich Hilfe suchen und dass die vielleicht auch zusammen beim Therapeuten anrufen und sich diesen Schritt überhaupt trauen. Und das ist total wichtig.
1: Es wurde eine tolle Schlussfrage gestellt, was würde passieren oder was wird passieren, wenn es jetzt die Hochschulsozialarbeit nicht mehr gibt?
2: Ich denke, dass dann passiert, dass eben viele Studierende mit Problemen durchs Raster fallen oder ihr Studium abbrechen werden, einfach auch, weil sie emotional, sozial auch nicht abgefangen werden.
1: Ann-Marie Schubert, also sie ist ja Psychotherapeutin für Erwachsene, werden Studierende unter anderem mit Angststörungen, Depressionen oder anderen mentalen Problemen vermittelt. Die Hochschulsozialarbeit bietet damit niedrigschwellige Hilfe und lädt alle Studierenden zu Gesprächen ein, um dann Unterstützung zu bieten oder an Experten und Expertinnen weiterzuleiten oder einfach nur, um zuzuhören. Marvin Calderon, wissenschaftlicher Mitarbeiter der Hochschule im Fachbereich Ingenieurwesen, ist auch bei dem Meeting zur Evaluierung anwesend und betont die Notwendigkeit des sozialen Netzwerks an einer Hochschule so.
3: Jede Gesellschaft braucht ein soziales Komponent. Und wir, die Hochschule Nordhausen, sind eine 2000 Leute Gesellschaft in der 40.000 Leute Gesellschaft Nordhausen. Also wir sind ja eine kleine Community, und wenn jeder sich in seine Zugehörigkeitsgruppen einsieht und gibt es keine, die das zusammen verbindet, dann ich kann mir das nicht vorstellen. Also das habe ich mir nicht vorgestellt. Die Frage ist, es ist einfach für mich ein bisschen komisch, dass es plötzlich die Hochschulsozialarbeit nicht mehr existiert, weil die sind in der Lage, diese verschiedenen Gruppen zu verbinden. Die sind in der Lage, diese Brücken zu bauen. Und ja, aber ohne diese Offenheit, so eine Möglichkeit zu schaffen, wo sich die Kulturen treffen oder zusammen tanzen oder etwas, dann gibt es keine Verbindung in der Hochschule. Und was jede Gesellschaft braucht, ist Verbindung. Hier geht es nicht nur um Wissen, wir sind alle Menschen. Und Menschen brauchen mehr als Buscha und Nummer. Wir brauchen auch ein bisschen Spaß und Kontakten. Ja, und zu sagen, jetzt, dass es heute so einfach ist, alles mit KI und Digitalisierung zu ersetzen, ich brauche keine digitale Umarmung, wenn ich Probleme habe. Ich brauche einen Mensch, der da auf meiner Seite steht und seine Schulter bringt und mir vielleicht die Hände hält, weil, keine Ahnung, man braucht manchmal sich nur zu äußern. Man braucht keine Aussage. Man muss nur kotzen, was man drin hat, und dann ist man erleichtert.
1: Marvin Calderon ist selbst aus der Karibik nach Deutschland gekommen und war über 3 Jahre Teil des ebenfalls 2026 auslaufenden Projekts ProTelk, welches mit der Hochschulsozialarbeit folgenden Schnittpunkt hat: Studierende aus nah und fern dabei zu begleiten, ihr Studium erfolgreich abzuschließen und sie auch in Deutschland zu halten. Viele der aus dem Ausland kommenden jungen Leute haben ein positives Bild von Deutschland und den beruflichen Chancen hier. Doch Calderon weist darauf hin, dass es ohne sehr gute Deutschkenntnisse richtig schwierig werden kann.
3: In dem Projekt ProTelk geht es um die Unterstützung von Studierenden in den Ingenieurwissenschaften, damit sie das Studium erfolgreich kriegen und später einen guten Einstieg in den Arbeitsmarkt bekommen oder erleichtern. Also viele von den Studierenden mit Migrationshintergrund, die wir in der Hochschule haben, haben ein niedriges Niveau in der deutschen Sprache, also vielleicht A2, B1, A1. Und die Beratung geht am meisten, um die Studierenden zu erklären, wie die Sachen hier in Deutschland funktionieren. Weil das ist auch eine Sache, also viele kommen hier, es gibt auch viel Werbung über Deutschland draußen, wie groß Deutschland ist und wie viele Möglichkeiten hier gibt, aber man liest nicht die kleinen Buchstaben. Man muss Deutsch reden. Also Deutschland ist ein Land von Offenheit, im Allgemeinen, aber ohne Deutsch ist es sehr schwer, was Gutes zu kriegen. Und außerdem, also wie ich sagte, also viele von den Studierenden haben falsche Vorstellungen über Deutschland. Und ich bin kein Psycholog, ich bin Maschinenbauer, aber ich helfe trotzdem den Studierenden, so einen guten Weg zu finden. Und wenn ich bemerkt habe, dass also die Hilfe, die dieser Student braucht, außen von meinen Bereichen ist, dann habe ich immer empfohlen, ey, da haben wir fähige Leute, die dir in dieser Situation helfen können, weil die Situation war nicht über akademische Themen oder Arbeitssuche. Also die Person hatte andere Probleme, die sie einfach nicht frei lassen, einfach offen zu denken oder richtige Möglichkeiten, sich an richtige Möglichkeiten zu fokussieren. Also da war mir auch die Hochschulsozialarbeit sehr, sehr wichtig.
1: Deutschland, Thüringen braucht Fachkräfte. Menschen, die eine gute Ausbildung erhalten haben, Deutsch sprechen und sich hier wohlfühlen. Die Hochschulsozialarbeit in Nordhausen bietet Beratung, Begleitung, Gemeinschaft, Verständnis und das Netzwerk, um Unsicherheiten oder Herausforderungen zusammen anzugehen. Und nun müssen sich die Verantwortlichen überlegen, ob sie weiter investieren. Sollten Sie, liebe Hörer und Hörerinnen, das Konzept der Hochschulsozialarbeit unterstützen wollen, dann unterschreiben Sie als externe Stimme die Petition von Kampakt zum Erhalt der Anlaufstelle hier in Nordhausen. Und sollte Sie interessieren, wie die Evaluierung des Projektes letztes Jahr aussah, gucken Sie gerne auf die Webseite der Hochschulsozialarbeit. Dort sind alle Zahlen und Daten öffentlich und transparent zugänglich.

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1: In Juni erschien mit Changes das mittlerweile 14. Studioalbum von Fury in the Slaughterhouse. Der Titel weckt Erwartungen, vielleicht sogar auf eine musikalische Kehrtwende? Keineswegs. Die Veränderungen sind eher subtil. Statt einer Neuerfindung setzen die Hannoveraner auf das, was sie seit Jahrzehnten auszeichnet. Melodischen Rock, eingängige Refrains und Songs mit Herz. Und auch gerade das kommt bei den Musikkritikern hervorragend an. Gelobt wird vor allem das starke Songwriting. 12 Titel, die zwischen kraftvollen Rocknummern und gefühlvollen Balladen pendeln und dabei ein durchgehend hohes Niveau halten. Besonders bemerkenswert ist, dass diesmal alle Bandmitglieder intensiv am Songwriting beteiligt waren. Das verleiht dem Album hörbar mehr Vielfalt und Authentizität. Auch klanglich wirkt Changes frisch und lebendig. Der typische Fury-Sound bleibt unverkennbar erhalten, ohne altbacken oder gar nostalgisch zu wirken. Statt auf große Experimente setzt die Band auf eine behutsame Weiterentwicklung und genau das ist für mich auch die große Stärke des Albums. Unterm Strich ist Changes ein rundes, reifes Rockalbum mit starken Melodien, hörbarer Bandchemie und Leidenschaft. Für langjährige Fans dürfte es zu den besten Veröffentlichungen seit dem Comeback der Band zählen und auch Neulinge finden hier einen überzeugenden Einstieg in die Welt von Fury in the Slaughterhouse. Ja, und Radio N-Hörer werden natürlich auch auf den ein oder anderen Song des neuen Albums Changes stoßen. Jetzt zum Beispiel mit Juice is Wasted on the Young.

0: Schön, dass Sie wieder mit dabei sind, Radio NO am Freitagnachmittag. Und ich habe jetzt Besuch im Studio bekommen. Die Lara ist reingekommen. Hallo Lara, grüß dich.
1: Hallo.
0: Ja, wie geht's dir denn heute so? Wir müssen vielleicht für die Hörer sagen, die dich natürlich kennen aus den Nachrichten, Morgenwetter und so weiter. Du hast jetzt hier ein FSJ gemacht bei Radio NO und heute ist tatsächlich dein letzter Tag.
1: Ich bin auch etwas traurig, ganz ehrlich, weil wenn man das so fast ein ganzes Jahr gemacht hat, dann denke ich schon, also ich werde es auf jeden Fall so ein bisschen vermissen.
0: Ja. Wenn du dich so zurückerinnerst vor einem Jahr, da hast du ja dann bis aus der Schule gekommen sozusagen und jetzt so, was ist in der Zwischenzeit passiert?
1: Ich sag mal so, ich habe vieles Neues gelernt hier beim Radio, ich dachte wirklich vorher so beim Radio, ich wusste es gar nicht, wie man das vorher macht und jetzt denke ich mir so, wow. Und ich habe ganz viel dazu gelernt.
0: Und du kannst es eben auch, ne? Du bist jetzt auch ein Teil davon.
1: Ja.
0: Eigentlich gar nicht mehr wegzudenken. Wie soll denn das ab nächster Woche dann sein? Ja, was hat denn dir besonders Spaß gemacht?
1: Also am meisten hat

0: im Rahmen des gesamten Teams des Vereins mich bei dir bedanken für die tolle Arbeit, die du hier in dem Jahr geleistet hast. Natürlich auch alles Gute wünschen beim Siebdruck und auch sonst so im Leben, keine Frage. Und wenn jetzt Sie, liebe Hörer, sagen, Mensch, mein Sohn, meine Tochter, die hat jetzt auch die Schule fertig und weiß noch nicht so genau, was es machen soll, vielleicht ein freiwilliges soziales Jahr in der Kultur, FSJ Kultur, vielleicht kann sie ja Nachfolgerin werden von der Lara. Die Bewerbungsfrist läuft jetzt momentan noch. Man kann sich da mal informieren über LKJ Thüringen. Und ja, vielleicht haben wir dann ab September ihren Sohn, ihre Tochter hier bei Radio Enno im freiwilligen sozialen Jahr. Okay, soweit ist es noch nicht. Jetzt feiern wir erstmal Lara. Und du kannst dir jetzt auch ein Lied wünschen. Ganz spontan.
1: Dann würde ich mir was von AC/DC gerne wünschen.
2: Sehr gute Wahl.

Radio NO am Freitagnachmittag mit Peter Jentsch. Und das in der Hochschule heute das Campusfest stattfindet, das haben wir eben schon erwähnt, aber es wird noch weit mehr geboten. Denn auch der Nordhäuser Jazz Club lädt alle Besucher heute zu einem Konzert der Formation Rock ein. Rock mit KAC geschrieben. Die vier renommierten Musiker aus Berlin verbinden verschiedene Stile und schaffen dabei einen homogenen Sound, der von Improvisationen geprägt ist. Das Konzert beginnt um 20 Uhr, Einlass ist um 19 Uhr und die Karten gibt es an der Abendkasse. Das Ganze in der Jazzmangel in der Nordhäuser Altstadt. Und für Blecherode habe ich auch noch was für den morgigen Samstag. Dort gibt es dann zum dritten Mal das Festival Rock am Schlösschen. Neben einer Nu-Metal-Band, deren Namen ich mir jetzt erspare, stehen am Samstag auch noch Pinkpool, Secret Enemy und Deep Horizon mit auf der Bühne des Festplatzes. Den Abend eröffnet der Projektchor der Landgemeinde um 19 Uhr. Einlass ist ab 18 Uhr. Das Fest

0: Festival Rock am Schlösschen in Bleicherode. Ja, und für den Sonntag habe ich auch noch einen Veranstaltungstipp für das Zirkusfestival Blue Balloon. Da kommt nämlich Matthias Romier nach Nordhausen. Zum Finale des Zirkusfestivals zeigt der Ausnahmekünstler um 19 Uhr sein aktuelles Stück, eine Sammlung aus visuell-artistischen Anekdoten über den Sinn und Wahnsinn des Lebens. Die Geschichten, die fast ohne Worte auskommen, sind mal düster, aber immer komisch und mitten aus dem Leben. Romier ist bekannt für seinen musikalischen Jonglierstil im Grenzbereich zu Clownerie und Objekttheater, für seine schrägen Figuren und für seine schwarzhumorigen Geschichten. Tickets gibt's auch hier an der Abendkasse. Die ist übrigens schon eine Stunde vor Veranstaltungsbeginn geöffnet. Die Show dauert 80 Minuten und die Altersempfehlung ist für Kinder ab 10 Jahren. Also die Abschlussveranstaltung des Blue Balloon Festivals am Sonntag, 19 Uhr.
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0: Ja, liebe Hörer, mein Blick auf die Uhr sagt mir, es ist gar nicht mehr so viel Zeit bis 16 Uhr. Deswegen verabschiedet sich Peter Jentsch an dieser Stelle schon. Ich möchte Sie aber unbedingt noch auffordern, jetzt den Bericht meiner Kollegin Auguste Sandner zu hören. Sie war bei einem deutsch-polnischen Musical-Sommercamp in Sondershausen dabei, hat dort mit einigen Leuten gesprochen und die Abschlussveranstaltung ist am morgigen Sonnabend. Hören Sie sich einfach mal in Ruhe an. Vielleicht wäre das ja neben Jazz und Rock und allem, was ich Ihnen in dieser Sendung schon präsentiert habe, mal noch eine ganz andere Alternative. Naja, Sie machen da schon was draus. In diesem Sinne, tschüss, schönes Wochenende, bis bald mal wieder.
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2: So, hallo, hallo, Auguste Sandner hier. In Sondershausen entwickeln gerade junge Talente aus Polen und Deutschland ihre schauspielerischen, sängerischen und tänzerischen Fähigkeiten weiter.
3: Hallo, ich bin Martina Langberger, ich leite die Landesmusikakademie Sondershausen und habe vor ein paar Jahren mit Kollegen und Freunden zusammen dieses Musical Sommercamp ins Leben gerufen.
2: Es ist ein deutsch-polnisches Musical Camp. Wie seid ihr auf die Idee gekommen?
3: Der Kyffhäuser-Kreis hat einen polnischen Partnerkreis und das war damals die Basis für diese Zusammenarbeit.
2: Worum geht's da und wer kann da mitmachen?
3: Hier für die Thüringer Seite ist es öffentlich ausgeschrieben und jede und jeder, der Lust hat, kann sich anmelden und ist dabei. Es ist mit 11 bis 19 Jahren tatsächlich eine relativ hohe Altersspanne, die aber auch von großem Vorteil ist innerhalb des Projektes.
2: Steht das Musical vorher fest oder erarbeiten Sie das selbst?
3: Nein, das wird in dieser ersten Woche komplett erarbeitet. Am Anfang steht ein Brainstorming zum Motto. Das diesjährige Motto ist Grenzen. Und aus diesen Ideen heraus entwickelt Paul Brown, der Regisseur, dann eine Story. Das deutsch-polnische Begegnungsprojekt als solches gibt es schon jetzt zum 10. Mal, aber erst seit 8 Jahren ist es ein Musical-Projekt. Und ja, ich hoffe, dass es auch nächstes Jahr weitergeht. Wir haben es auf jeden Fall in unserem Plan und werden entsprechend uns um Fördermittel bemühen.
2: Im Rahmen des deutsch-polnischen Musical Sommercamps geht es dieses Jahr bei der Stückentwicklung um das Thema Grenzen.
4: Ich bin Karolina Szymbara, ich bin Geigerin, ich unterrichte in Polen Geige in Musikschule und wir sind hier ein Musical zu machen einfach. Das deutsch-polnische Musikprojekt im Rahmen des Jugendaustauschs unterstreicht die große Bedeutung kultureller Begegnungen für das Aufbau einer kulturellen gemeinsamen Europas eigentlich. Ja? Das ist sehr wichtig, dass wir sind hier zusammen. Die singen, die reden auf Deutsch, auf Polnisch, auch auf Englisch. Die machen zusammen Spiele, die singen, die tanzen. Und das ist sehr wichtig, dass diese Grenzen, ja, wie unser Musical, die Grenzen sind, die sind nicht einfach, keine Grenzen.
2: Unter der Leitung der erfahrenen Coaches Daniela Thiele und Paul Graham Brown haben die Teilnehmerinnen und Teilnehmer gemeinsam an einem einzigartigen Musical gearbeitet. Neben naheliegenden Begriffen wie Länder, Freiheit, Mauer oder Überwinden brachten die Jugendlichen auch überraschende und tiefgründige Themen wie Scheidung, Tod, psychische Gesundheit oder sogar Reinkarnation ein. Aspekte, mit denen das Team um Regisseur Paul Graham Brown zunächst nicht gerechnet hatte. Welche Geschichte aus den genannten Schlagwörtern entstanden ist, können Sie bei der Abschlusspräsentation am 11. Juli erleben. Um 13 Uhr und um 17 Uhr findet die Abschlusspräsentation im Achteckhaus in Sondershausen statt.
5: Ja, mein Name ist Daniela Thiele und hier bei diesem Projekt mache ich vor allem die Choreografie und Staging und ja, ein bisschen die Leitung teilen wir uns alle gemeinsam.
2: Wie viele Jugendliche sind jetzt gerade dieses Jahr beteiligt?
5: Wir haben 38 Jugendliche im Alter zwischen 11 und 18 und es ist genau geteilt. Die Hälfte ist polnisch, die andere Hälfte ist deutsch.
2: Wie ist das? Ist es jedes Jahr eine neue Gruppe oder gibt es auch sozusagen WiederholungstäterInnen?
5: Wir haben ganz viele Wiederholungstäter, muss ich sagen. Was aber auch sehr schön ist, weil man merkt, dass die sich wirklich über die Jahre weiterentwickeln und sich immer mehr trauen. Und wir haben immer ein paar neue dabei, aber es ist auch wirklich so, dass die Jugendlichen lange dabei bleiben möchten und immer schon ganz traurig sind, wenn sie 18 werden, weil sie wissen, dann ist es langsam vorbei.
2: Was ist genau ganz konkret deine Aufgabe, beziehungsweise was machst du mit den Kindern und Jugendlichen?
5: Also ich studiere vor allem die Choreografien mit den Jugendlichen ein. Wir haben mehrere Tänze, die wir einstudieren. Manche von den Jugendlichen choreografieren auch einen Tanz mit mir zusammen und denken sich selber mit mir zusammen die Schritte aus. Und ansonsten habe ich eben auch mit dem Paul zusammen die Gesamtleitung. Das heißt, wenn szenisch irgendwas gestaged werden muss, irgendwas, dass es ein bisschen hübscher aussehen soll, dann bin ich sofort da und mache das.
2: Toll. Bühnenbild, gibt's das oder ist das meistens einfach eine freie Bühne?
5: Ja, Bühnenbild haben wir eigentlich nicht. Wir nutzen ein paar Kleinigkeiten, die wir hier so finden, aber wir müssen natürlich auch mal aufpassen, weil wir ja dann mit dem Projekt auch nach Polen gehen und da müssen dann ja dieselben Dinge vorhanden sein wie hier.
2: Am 12. Juli reisen die Jugendlichen dann schon weiter nach Polen, um ihr Stück auch in den Heimatorten der polnischen Teilnehmenden zu präsentieren. Das Musical Sommercamp in der Landesmusikakademie Sondershausen überwindet damit scheinbar sprachliche Grenzen, ganz dem Hauptthema entsprechend, und fördert Verbindung und Gemeinschaft. Sehen Sie sich gern das Ergebnis der gemeinsamen Arbeit an, am 11. Juli, 13 Uhr oder 17 Uhr im Achteckhaus in Sondershausen. Radio Enno wünscht den teilnehmenden Jugendlichen toi toi toi und viel Spaß.
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Hallo und guten Tag und herzlich willkommen bei der Sendung Access Superhits hier bei Radio NU mit Musikinformationen aus den 70er und 80er Jahren. Ich will Sie recht herzlich hier aus dem Studio 1. Für die kommenden zwei Stunden wünsche ich ganz, ganz viel Spaß und natürlich auch viele neue Informationen oder vielleicht wieder Auffrischen aus den 70er und 80er Jahren. Und mit 444 Uli-Musik geht's auch gleich los. Und zwar mit Bob Dylan, Mr. Tambourine Man. Danach anschließend noch mit Fox, Only You Can. Und die dritte im Bunde ist Blondie mit Denise. Wie gesagt, viel Spaß bei Access Superhits.

Wir gehen ins Jahr 1970. Am 22. Januar 1970 nahm der erste Jumbo seinen Linienflug auf. Auf der Transatlantikstrecke New York-London nahm erstmals ein Großraumjet vom Typ Boeing 747 den Linienverkehr für die Fluggesellschaft Pan American Airlines auf. 1969 konstruiert und auf dem Jungfernflug getestet, wurde das Flugzeug wegen seiner bis dahin unvorstellbaren Größe Jumbo Jet genannt. Der Jumbo konnte bis zu 490 Passagiere aufnehmen. Erst die 747 machte das Flugzeug zum Massentransportmittel, da es die Flugkosten pro Passagier um 30% senkte. Sein Hersteller Boeing wurde damit lange Zeit zum führenden Konzern der zivilen Luftfahrt. Die Boeing 747 in ihren verschiedenen Weiterentwicklungen blieb lange das Flaggschiff vieler großen Fluglinien. Mit den Titeln aus den 70ern geht's weiter mit einem richtigen Klassiker, Led Zeppelin, What a Love. Danach Bonnie M. mit No Woman and Cry und im dritten im Bunde die Eagles mit Softly, Softly.

Als nächstes kommen wir zu einem sportlichen Höhepunkt, und zwar in das Jahr 1983. Am 25. Mai wurde der HSH Europacup-Sieger. Der Hamburger Sportverein gewann in Athen gegen Juventus Turin als zweites deutsches Team den Europacup der Landesmeister, den Vorläufer der Champions League. Das war vorher nur dem FC Bayern München gelungen. Der Europacup ist die begehrteste Trophäe des europäischen Fußballs und auch außerhalb Europas hoch angesehen. Das Siegestor zum 1-0 erzielte der Mittelfeldspieler Felix Magath bereits in der 9. Minute. Inzwischen sind der Name und der Modus des Europacups umgestellt. Die Champions League wird nicht mehr ausschließlich im Knockout-System, sondern hauptsächlich im Gruppenmodus gespielt. Der damalige Nationalspieler Magath trainierte später erfolgreich die Frankfurter Eintracht. Mit den Titern 18 geht es weiter mit Police, danach Kenny mit Fancy Pets und Linda Ronstedt mit It's So Easy.

Im Januar 1975 war dies die Schlagzeile. Strauß bei Mao. Franz Josef Strauß bereist die Volksrepublik China. Dem ehemaligen Verteidigungs- und Finanzminister der Bundesrepublik Deutschland gelang damit eine der politischen Sensationen der Zeit. Strauß hatte sich als erklärter und scharfer Gegner der neuen, auf Versöhnung und Ausgleich zielenden Ostpolitik unter dem sozialdemokratischen Bundeskanzler Willy Brandt profiliert. Während seines Besuches in der Volksrepublik China wurde der Vorsitzende der konservativen Christlichen Sozialen Union CSU von dem Vorsitzenden der Kommunistischen Partei Chinas Mao Zedong und dem chinesischen Regierungschef Kuo Enlai empfangen. Strauß war der erste bundesdeutsche Politiker, der sich mit Mao traf. Tja, das gab es auch 1975. Weiter geht's mit Musik hier, mit Nazareth, mit My White Bicycle. Danach auch eine Antide aus dem Jahr 1974 mit Demis Russo, Goodbye My Love, Goodbye. Und anschließend die Bay City Rollers mit It's a Game.

Am 13. Januar 1980 wurde die Partei der Grünen gegründet, um ihr Anliegen im Bereich der Umweltpolitik und Friedenssicherung gemeinsam zu vertreten. Schlossen sich Umweltschützer, Atomkraftgegner und Pazifisten zu grünen und bunten Listen zusammen. Auf dem Bundeskongress in Karlsruhe konstituierten sich die Grünen aus verschiedenen regionalen Gruppierungen zur Bundespartei. Ein Ziel der Partei war, bei Bundestagswahlen aufzutreten. Bei den Wahlen 1983 zog die Partei mit 5,6% zum ersten Mal in den Deutschen Bundestag. 1993 schloss sich die Partei mit dem Bündnis 90, einer Gruppierung von Bürgerrechtlern aus der ehemaligen DDR, zusammen. Bündnis 90, die Grünen, bildeten nach Bundestagswahl von 1998 bis 2005 eine rot-grüne Regierungskoalition mit der SPD. Mit Titeln aus den 80ern geht's weiter. Asia mit Heat of the Moment aus dem Jahr 1982, danach die Kelly Family mit dem David-Song Platz 83 von 1980 und dann anschließend drittes in der Runde John Lennon mit Power to the People. Viel Spaß damit!

Das war sie wieder, die Rudi-Sendung hier bei Radio NU Access Superhits. Ich hoffe, liebe Hörer, es hat einem wieder gefallen. Wenn ja, dann schaltet auch wieder nächste Woche wieder rein bei Access Superhits. Solltet ihr Musikwünsche haben, einfach an mich schreiben, axel-wunschbox@gmx.de. Ja, und ich habe noch eine andere Seite, die ist Access Wunschbox, die Hörergruß- und Wunschsendung. Da erfülle ich Musikwünsche und da kann man auch grüßen. Wann läuft die? Ja, jeden Dienstag nur in Axel Superhits. Die Ude-Sendung hier läuft immer montags von 14 bis 15 Uhr und jeweils Freitag und sonntags in der Zeit zwischen 16 und 17 Uhr. Für heute möchte ich verabschieden. Ich wünsche allen eine schöne Woche wieder. Bis demnächst wieder mit eurem Axel. Tschüss.

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3: Am Mikrofon begrüßt sie Lara Meise und das sind unsere Schlagzeilen. Jubiläum, Festivalstimmung an der Nordhäuser Hochschule. Rückgang, immer weniger Menschen arbeiten in der Landwirtschaft. Katastrophenschutz, Landkreis Nordhausen erhielt neue Einsatzfahrzeuge. Und Statistik, Thüringer sind am häufigsten krank. Das Wetter, heute ist es heiter und trocken bei maximal 29 Grad. Festivalstimmung auf dem Campus der Hochschule Nordhausen. Denn heute steigt dort zum 25. Mal das Campusfest. Beginn ist um 16 Uhr. Auf zwei Bühnen sorgen mehr als 15 DJs für Musik. Dazu versprechen die Organisatoren jede Menge Spaß sowie ein großes Angebot an Essen und Getränken. Gefeiert werden kann anschließend auch bei der Aftershow-Party im Club Kleine Freiheit in der Freundschaftsstraße. Dort läuft das Programm bis 4 Uhr morgens. In Thüringen arbeiten immer weniger Menschen in der Landwirtschaft. Laut der Bundesagentur für Arbeit sind es aktuell noch rund 11.300 Beschäftigte. Das ist etwa ein Viertel weniger als noch vor 10 Jahren. Gründe sind unter anderem der stärkere Einsatz von Maschinen und der demografische Wandel. Besonders bei der Obst- und Gemüseernte werden ausländische Beschäftigte immer wichtiger. Im Landkreis Nordhausen gibt es Verstärkung für den Brand- und Katastrophenschutz. Die Feuerwehren in Bleicherode und Sundhausen haben neue Löschgruppenfahrzeuge erhalten, die vom Land Thüringen beschafft wurden. Die Feuerwehr Hesserode bekam einen Erkundungswagen zum Aufspüren gefährlicher Stoffe. Außerdem erhielt die Johanniter Unfallhilfe einen Mannschaftstransportwagen. Die beiden zuletzt genannten Fahrzeuge wurden vom Bund für den Zivilschutz bereitgestellt. Die Thüringer haben nach Angaben der Krankenkasse Barmer die meisten gesundheitlichen Beschwerden. Das geht aus dem aktualisierten Morbiditäts- und Sozialatlas der Krankenkasse hervor. Demnach sind die Menschen in Thüringen etwa 32% häufiger krank als im Bundesdurchschnitt. Zudem werden in Thüringen etwa 35% mehr Arzneimittel verordnet als durchschnittlich im Bund. Innerhalb Thüringens sind die Menschen im Kreis Nordhausen, in Gera und im Kreis Geiz am häufigsten krank. Und nun das Wetter für Nordhausen und den Südharz. Der heutige Tag bringt meist heiteres und trockenes Sommerwetter. Die Temperaturen steigen auf 26 bis 29 Grad. Im Harz werden 23 bis 26 Grad erreicht. Dazu weht ein schwacher Wind, der im Tagesverlauf von Nord auf Nordost dreht. In der Nacht zum Samstag bleibt es überwiegend gering bewölkt. Später ziehen von Nordosten lockere Wolkenfelder durch. Regen ist aber nicht in Sicht. Die Temperaturen gehen auf 15 bis 11 Grad zurück. Der Wind bleibt schwach. Und mit diesen Aussichten wünscht Ihnen Radio Enno einen guten Start ins Wochenende.

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1: Am Mikrofon begrüßt sie Lara Meise und das sind unsere Schlagzeilen. Jubiläum, Festivalstimmung an der Nordhäuser Hochschule. Rückgang, immer weniger Menschen arbeiten in der Landwirtschaft. Katastrophenschutz, Landkreis Nordhausen erhielt neue Einsatzfahrzeuge. Und Statistik, Thüringer sind am häufigsten krank. Das Wetter, heute ist es heiter und trocken bei maximal 29 Grad. Festivalstimmung auf dem Campus der Hochschule Nordhausen. Denn heute steigt dort zum 25. Mal das Campusfest. Beginn ist um 16 Uhr. Auf zwei Bühnen sorgen mehr als 15 DJs für Musik. Dazu versprechen die Organisatoren jede Menge Spaß sowie ein großes Angebot an Essen und Getränken. Gefeiert werden kann anschließend auch bei der Aftershow-Party im Club Kleine Freiheit in der Freundschaftsstraße. Dort läuft das Programm bis 4 Uhr morgens. In Thüringen arbeiten immer weniger Menschen in der Landwirtschaft. Laut der Bundesagentur für Arbeit sind es aktuell noch rund 11.300 Beschäftigte. Das ist etwa ein Viertel weniger als noch vor 10 Jahren. Gründe sind unter anderem der stärkere Einsatz von Maschinen und der demografische Wandel. Besonders bei der Obst- und Gemüseernte werden ausländische Beschäftigte immer wichtiger. Im Landkreis Nordhausen gibt es Verstärkung für den Brand- und Katastrophenschutz. Die Feuerwehren in Bleicherode und Sundhausen haben neue Löschgruppenfahrzeuge erhalten, die vom Land Thüringen beschafft wurden. Die Feuerwehr Hesserode bekam einen Erkundungswagen zum Aufspüren gefährlicher Stoffe. Außerdem erhielt die Johanniter Unfallhilfe einen Mannschaftstransportwagen. Die beiden zuletzt genannten Fahrzeuge wurden vom Bund für den Zivilschutz bereitgestellt. Die Thüringer haben nach Angaben der Krankenkasse Barmer die meisten gesundheitlichen Beschwerden. Das geht aus dem aktualisierten Morbiditäts- und Sozialatlas der Krankenkasse hervor. Demnach sind die Menschen in Thüringen etwa 32% häufiger krank als im Bundesdurchschnitt. Zudem werden in Thüringen etwa 35% mehr Arzneimittel verordnet als durchschnittlich im Bund. Innerhalb Thüringens sind die Menschen im Kreis Nordhausen, in Gera und im Kreis Geiz am häufigsten krank. Und nun das Wetter für Nordhausen und den Südharz. Der heutige Tag bringt meist heiteres und trockenes Sommerwetter. Die Temperaturen steigen auf 26 bis 29 Grad. Im Harz werden 23 bis 26 Grad erreicht. Dazu weht ein schwacher Wind, der im Tagesverlauf von Nord auf Nordost dreht. In der Nacht zum Samstag bleibt es überwiegend gering bewölkt. Später ziehen von Nordosten lockere Wolkenfelder durch. Regen ist aber nicht in Sicht. Die Temperaturen gehen auf 15 bis 11 Grad zurück. Der Wind bleibt schwach. Und mit diesen Aussichten wünscht Ihnen Radio Enno einen guten Start ins Wochenende.

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Noch ein Buch vorgestellt von Monika Franz vom Sender Enno aus Nordhausen mit dem Titel Der Apfelbaum vom Schauspieler Christian Berkel. Am 12.10.2018 erschien es vom Ullstein Verlag gedruckt. Es ist Berkels Erstlingswerk und kam ganz schnell in Umlauf, auch als Taschenbuch erschienen mit 416 Seiten. Es wurde sofort viel beachtet und als Bestseller bewertet. Großartig hat Berkel es geschafft, eine Familiengeschichte über drei Generationen aufzuarbeiten. Ich selbst tat mich zuerst etwas schwer mit den großen Personen, Angaben, Zahlen, unterschiedlichster Zugehörigkeit der Familie zurechtzukommen. Denn sie kamen einmal aus der Familie von Sala und dann aus der Familie von Otto, die ganz unterschiedlich aufwuchsen. Sala aus einer gut bürgerlichen, intellektuellen jüdischen Familie. Otto stammt aus der Arbeiterklasse. Sie gehen gemeinsam zur Schule und Salas Mutter war, als diese jungen Menschen die ersten Liebesgefühle spüren, schon lange ohne Mutter aufgewachsen. Nur eine lose Erinnerung hat Sala von ihr, die im Ausland mit einem viel jüngeren Mann zusammenlebt. Ein umtriebiges, unruhiges Leben führt die Mutter. Sie ist es aber, die 1938 die Gefahr um die halbjüdische Tochter erkennt und Sala bittet, zu fliehen und aufnimmt und sie dann zu deren Tante nach Paris schickt. Lebensfroh beginnt sich Sala dort wohlzufühlen und beginnt zu studieren. Dann kommt der Einmarsch der deutschen Wehrmacht. Und somit die Gefahr, wieder wegen ihrer halbjüdischen Abstammung festgenommen zu werden. Deutsche ziehen als Sieger ein und Sala versucht zu entkommen. Ihre Flucht wird verraten und sie wird in den Pyrenäen interniert. Sie lernt Hunger, Krankheiten und Sterben kennen. 1943 soll sie nach Auschwitz kommen und wird doch in den Zug nach Leipzig gesetzt. Dort lernt sie ein großartiges Arztehepaar kennen und diese helfen ihr, als Krankenschwester eingestellt zu werden und somit versteckt mit anderen Namen zu arbeiten. Nach 10 Jahren Trennung kommt Otto aus der Kriegsgefangenschaft zurück. Sala entdeckt im Telefonbuch Ottos Adresse und Telefonnummer. Ein Anruf genügt, um die so lang zurückliegende Liebesgeschichte neu aufflammen zu lassen. Und es wird ein offengelassenes Ende, doch sicherlich mit gutem Ende folgen. Berkel kann sehr einfühlsam und doch klug mit den schwierigsten Themen umgehen aus der Familiengeschichte, ohne peinlich oder brüskiert mit den vorhandenen Eigenschaften des Großvaters und Vaters umzugehen. Ich hoffe, ich habe Sie als Hörer neugierig gemacht auf dieses Buch, Der Apfelbaum von Christian Berkel.

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1: Am Mikrofon begrüßt sie Lara Meise und das sind unsere Schlagzeilen. Jubiläum, Festivalstimmung an der Nordhäuser Hochschule. Rückgang, immer weniger Menschen arbeiten in der Landwirtschaft. Katastrophenschutz, Landkreis Nordhausen erhielt neue Einsatzfahrzeuge. Und Statistik, Thüringer sind am häufigsten krank. Das Wetter, heute ist es heiter und trocken bei maximal 29 Grad. Festivalstimmung auf dem Campus der Hochschule Nordhausen. Denn heute steigt dort zum 25. Mal das Campusfest. Beginn ist um 16 Uhr. Auf zwei Bühnen sorgen mehr als 15 DJs für Musik. Dazu versprechen die Organisatoren jede Menge Spaß sowie ein großes Angebot an Essen und Getränken. Gefeiert werden kann anschließend auch bei der Aftershow-Party im Club Kleine Freiheit in der Freundschaftsstraße. Dort läuft das Programm bis 4 Uhr morgens. In Thüringen arbeiten immer weniger Menschen in der Landwirtschaft. Laut der Bundesagentur für Arbeit sind es aktuell noch rund 11.300 Beschäftigte. Das ist etwa ein Viertel weniger als noch vor 10 Jahren. Gründe sind unter anderem der stärkere Einsatz von Maschinen und der demografische Wandel. Besonders bei der Obst- und Gemüseernte werden ausländische Beschäftigte immer wichtiger. Im Landkreis Nordhausen gibt es Verstärkung für den Brand- und Katastrophenschutz. Die Feuerwehren in Bleicherode und Sundhausen haben neue Löschgruppenfahrzeuge erhalten, die vom Land Thüringen beschafft wurden. Die Feuerwehr Hesserode bekam einen Erkundungswagen zum Aufspüren gefährlicher Stoffe. Außerdem erhielt die Johanniter-Unfallhilfe einen Mannschaftstransportwagen. Die beiden zuletzt genannten Fahrzeuge wurden vom Bund für den Zivilschutz bereitgestellt. Die Thüringer haben nach Angaben der Krankenkasse Barmer die meisten gesundheitlichen Beschwerden. Das geht aus dem aktualisierten Morbiditäts- und Sozialatlas der Krankenkasse hervor. Demnach sind die Menschen in Thüringen etwa 32% häufiger krank als im Bundesdurchschnitt. Zudem werden in Thüringen etwa 35% mehr Arzneimittel verordnet als durchschnittlich im Bund. Innerhalb Thüringens sind die Menschen im Kreis Nordhausen, in Gera und im Kreis Geiz am häufigsten krank. Und nun das Wetter für Nordhausen und den Südharz. Der heutige Tag bringt meist heiteres und trockenes Sommerwetter. Die Temperaturen steigen auf 26 bis 29 Grad. Im Harz werden 23 bis 26 Grad erreicht. Dazu weht ein schwacher Wind, der im Tagesverlauf von Nord auf Nordost dreht. In der Nacht zum Samstag bleibt es überwiegend gering bewölkt. Später ziehen von Nordosten lockere Wolkenfelder durch. Regen ist aber nicht in Sicht. Die Temperaturen gehen auf 15 bis 11 Grad zurück. Der Wind bleibt schwach. Und mit diesen Aussichten wünscht Ihnen Radio Enno einen guten Start ins Wochenende.
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Hallo und herzlich willkommen zu einer neuen Ausgabe von Monsters Matter Hour hier auf Radio Enno. Ich begrüße natürlich auch alle Hörer, Hörerinnen bei den zugeschalteten Radio- und Sendestationen. Sendeverantwortung und für euch am Mikro Wolfgang Scholz aus Nordhausen. Wie immer gibt es jede Menge Musik, unter anderem von Sabotage, Motorhead natürlich, Jack Panzer. Und in der zweiten Halbzeit wird es dann wieder härter. Da stelle ich euch mal die Band Minera vor. Und ein paar Veranstaltungstipps gibt es natürlich auch wieder. Los geht's wie fast immer mit der Neuvorstellung. Masterplan aus deutschen Landen. Nach 9 Jahren ist jetzt ihr 6. Album erschienen. Metamorphosis heißt es, geht gut 50 Minuten. Und sie haben sich ja 2001 gegründet. Von der Urbesetzung ist nur noch Roland Grapo, der Gitarrist, der auch mal bei Halloween war, übrig geblieben. Axel Mackenrott ist noch dabei am Keyboard. Jari Kainulainen spielt den Bass. Rick Alte, den ist der Sänger. Und Kevin Kott spielt das Schlagzeug. Und jetzt von Masterplan von ihrem neuen Album Chase the Light.

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1: Masterplan von ihrem neuen Album Metamorphosis. Die Fans von Iron Cobra, ebenfalls einer deutschen Band, 2008 in Gelsenkirchen gegründet, haben mir sicherlich gedacht, es kommt kein Album mehr von denen. Ist ja schon über 10 Jahre her, als das letzte erschien. Jetzt ist ihr drittes Album erschienen, Eternal Dagger. Und wer auf alten Teutonenstahl steht, sollte hier unbedingt mal reinhören. Ihr hört jetzt von Iron Cobra den Titelsong von ihrem neuen Album.

Savatage, die Metal-Legende aus den USA. Von denen gibt es jetzt auch was Neues, Altes oder Altes Neues, wie man es nennen möchte. Jedenfalls ist es ein Live-Album als Doppel-CD und Platte wird es natürlich auch geben. Nennt sich Madness Reigns from the Gutter, aufgenommen 1990 bei ihrer Tour durch Europa und Nordamerika. Auf der Doppel-CD sind 19 Songs enthalten. Und die damalige Besetzung war ja Chris Oliva, Gesang und Keyboard. Der Bruder Chris Oliva war natürlich der Gitarrist. John Oliva war Gesang und Keyboard. Chris Jeffery, die zweite Gitarre. John Lee Middleton hat den Bass gespielt und Steve Doc Wachholz am Schlagzeug. Und Gutter Ballet, der Song, wurde in L.A. mitgeschnitten. Und den könnt ihr jetzt hier beim Monsters Matter Hour hören.

Ein Song für die Ewigkeit. Am 12.8. spielen sie in Leipzig mit Nevermore als Vorband. Da habe ich mir natürlich schon eine Karte gesichert und freue mich auch auf diesen unvergesslichen Abend. Ja, kommen wir natürlich gleich zum Motorhead, auch live. Erst Orgasmatrum und dann kommt noch kurz ein Bass-Solo von Lemmy hinterher.

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1: Die schwedische Band Sister Sin hätte auch gut zu Motorhead gepasst. Aber das geht natürlich jetzt nicht mehr. Und sie haben sich Gott sei Dank nach einer längeren Auszeit wieder reformiert oder haben sich wieder zusammengefunden. Aber jetzt erstmal noch ein älteres Stück von Sister Sin aus dem Jahr 2014. Erschien ihr Album Black Lotus und daraus Desert Queen.

Nach Sabotage noch eine Metal-Legende aus den USA, Jack Panzer. Ihr letztes Album habe ich noch gar nicht erwähnt, das war schon 2023, Hellweed. Und da ist jetzt Each of a Knife.

Ihr hört immer noch Monsters Matter Hour und ich habe mal wieder noch ein paar Veranstaltungstipps für die nächsten 14 Tage für euch. Zwei Festivals stehen natürlich wieder auch wieder an. Am 9.7. bis 11.7. das Stone from the Underground in Erfurt-Stotternheim. Zum selben Zeitraum findet auch das In Flammen in Torga statt. Am 7.7. ist DRI in Kassel in der Goldgrube. Am 10.7. Beth Hart in Leipzig auf der Parkbühne. Am 17.7. Lacrimas Profundere im Hellraiser in Leipzig. Am 18.7. sind die Broilers in Kassel im Aue-Stadion. Und der letzte Tipp für heute kommt mal hier aus der Gegend. In Bleichrode am 11.7. auf dem Festplatz findet das dritte Rock am Schlösschen statt. Unter anderem mit den Bands Deep Horizon, Pink Pool, Secret Enemy und Frenzy Society. Einlass ist ab 18 Uhr und Beginn ist 19 Uhr. Wer zwischen 18 und 19 Uhr kommt, bezahlt den geringeren Preis von 8 Euro. Sonst kostet es 12 Euro, was natürlich für vier Bands auch das absolute Schnäppchen ist in der heutigen Zeit. Unterstützt die lokalen Veranstaltungen. Veranstalter in Bleichrode ist übrigens Kultur für alle Verein. Also man sieht sich in Bleichrode am Samstag. Und jetzt geht es weiter mit Imperor aus Norwegen, der Black Metal Song der heutigen Sendung. Ich konnte ja sie jetzt am Samstag als Co-Headliner auf dem Rockharz live erleben und es war schon absolute Klasse. Aus dem Jahr 1999, The Warriors of Modern Death.

Ich war natürlich nicht nur zum Rockhard, sondern am einen Wochenende vorher auch in Tober zur Metal-Wiese. Und da hat am Freitag eine Band aus Soest, Nordrhein-Westfalen, gespielt, die sich da nennen Minera. Und sie haben sich 2004 gegründet. Ich habe mir danach das Album gekauft. Zwei Stück haben sie bis jetzt veröffentlicht und noch einige EPs. Von diesem Album, was im Jahr 2025 erschienen ist, nennt sich Tales. Da spiele ich erstmal den Song Gallows in the Fog.

Manera. Die aktuelle Besetzung möchte ich auch nicht vorenthalten. Sven Wortmann ist der Sänger, Daniel Wolny am Schlagzeug, Alexander Dahlhoff Gitarre, Christopher Ampelhoff Gitarre und Christian Grau am Bass. Und wie man hörte, frönen sie natürlich dem coolen Death Metal. Und noch ein Song von diesem Album Tales, wie gesagt, und der heißt Craving for Blood. Ihr solltet die Band unbedingt mal antesten, wenn ihr auf Death Metal steht. Und man soll ja auch den Underground unterstützen, wie ich immer sage. Viel Spaß jetzt noch mit dem zweiten Song.

Am Samstag hat dann die finnische Band As The Sun Falls gespielt. Die waren auch super. Burning Snow heißt der Song, den ich da jetzt noch im Hintergrund läuft. Leider muss ich reinlabern, weil die Sendung schon wieder zu Ende ist. Aber in der nächsten Sendung gibt es auf alle Fälle von dieser Band noch einen Song, ohne reinzuquatschen, von dem das Album heißt Songs From The Evil. Und die waren natürlich auch wirklich klasse. Aber jetzt verabschiede ich mich. Sendeverantwortung und für euch am Mikro Wolfgang Scholz aus Nordhausen. Die Sendung wird nochmal wiederholt am Freitag ab 20 Uhr und am Sonntag ab 13 Uhr. Live hören wir uns dann wieder am 20.07. ab 18 Uhr. Tschüss, macht's gut, bis in 14 Tagen.

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Ich wollte gerade sagen, ich liebe dich. You took the words right out of my mouth, hot summer night, mit dem berühmten Intro vom bösen Wolf mit den roten Rosen. Meatloaves Autobiografie zufolge fragte er Jim Steinman, ob er einen Song schreiben könne, der nicht 15 bis 20 Minuten lang und außerdem ein Popsong sei. 1975 war das. Das ist jetzt 46 Jahre her und dieser Song war der Grund dafür, dass Love und Steinman sich entschieden, ein Album miteinander zu machen. Als der Song herauskam, war er nicht sonderlich erfolgreich. Er wurde in Kritiken als zu theatralisch beschrieben, doch das ist längst Schnee von gestern und Bad Out of Hell von Meatloaf, eines der bekanntesten Alben der 70er Jahre. Ja, und damit recht herzlich willkommen, liebe Freunde, zur Kramkiste am Freitagabend, on a hot summer night, der 974. Ausgabe unserer Reise durch die unendlichen Weiten des Rock- und Pop-Universums hier auf Kramkiste FM, dem kleinsten Internetradio der Welt. Und natürlich grüße ich auch wieder alle Hörer der angeschlossenen UKW-Stationen in Nordhausen und Jena und überall sonst auf der Welt. Der Frank sagt Hallo und freut sich wie verrückt, dass ihr wieder mit dabei seid. Es ist Sommer geworden in der Stadt. In manchen Gegenden stehen die Sommerferien vor der Tür und auch bei uns sind es nur noch ein paar Wochen bis zur schönsten Zeit des Jahres. Jetzt ist die Zeit, sich auf die Ferien zu freuen, Pläne zu schmieden, den Rucksack zu packen, Reiserouten auf der Karte herauszusuchen. Denn in diesem Jahr scheint wieder etwas möglich zu sein, nachdem wir im vergangenen Sommer mehr oder weniger zu Hause bleiben mussten. Der große Alaska-Trip muss zwar noch warten, aber vielleicht wird es ja was mit dem Lieblingssee in Schweden. Es ist Sommer in der Stadt und wir brennen darauf, sie zu verlassen.

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Es ist Sommer in der Stadt, liebe Freunde. Und die große Sehnsucht nach der weiten Welt ist in diesen Junitagen besonders stark. Am Montag ist Mittsommernacht. Und auch in dem kleinen schwedischen Dorf, zu dem der schönste Zeltplatz Schwedens gehört, am traumhaften Stora Lässjön, ist dies eigentlich der Höhepunkt des Sommers. Wisst ihr noch, wie das war? Damals als Kind unter Maibaum?

Sommerzeit. Die Kinder nehmen wieder die Nacht in Besitz. Geheime Zeichen, magische Zeit. Heute feiern wir die Sommernacht mit Mitternachtssonne, Polarlicht. Underground wird Overground und niemand weiß mehr, was oben oder unten ist in diesem Tanz um die Sonne. The Maypool, den Maibaum, besang hier gerade Motorpsycho aus Trondheim in Norwegen. Eine Erinnerung an die Midsommernacht, fern von jedem Weltschmerz. Am Montag beginnt der Sommer auch kalendarisch und wir haben zumindest die Hoffnung, dass wir den einen oder anderen unserer Sehnsuchtsorte besuchen können in diesem Jahr. Die Kramkiste liefert euch heute den passenden Soundtrack, bestehend aus wunderbaren Sommersongs, so wie der folgende.

Musst du mich ausgerechnet jetzt verlassen und nach Hause gehen? Der Sommer beginnt, wenn ich dich sehe. Mein Lächeln, es teilt sich, wenn ich dich mit mir reden höre. Mein Herz, es schlägt wie wild, denn ich frage dich, ob du meine Hand halten willst. Und du fragst mich, ob ich dich küssen werde. Du willst wissen, wie sehr ich dich liebe? Ich sage, nun, ich denke, ich werde dich vermissen. Lisa Loeb vom genialen Sommer-Sampler Music for Our Mother Ocean Volume 3 aus dem Jahre 1999. Sommer und Liebe gehören irgendwie sowas von zusammen. Lisa Loeb hat es auf den Punkt gebracht, der Sommer beginnt, wenn ich dich sehe. Wir gehen Hand in Hand am Strand spazieren, malen Herzen in den feuchten Sand. White Sands, hier sind die Red Hot Chili Peppers.

ganz großes Kino an der Gitarre. John Frusciante mit den Red Hot Chili Peppers sind wir in Kalifornien angekommen, einer meiner absoluten Sehnsuchtsorte. Es geht von San Francisco nach Norden auf dem Highway Number 1 durch Marin County, Sausalito, noble Vororte der City by the Bay. Die Grateful Dead wohnten hier und Jefferson Airplane. Und bis heute fährt der staunende Tourist durch Mill Valley vorbei an der Villa von Carlos Santana. Die Jungs von Metallica leben hier, Van Morrison und Richie Havens bis zu seinem Tod. Aber uns interessiert heute nur dieses wahnsinnige Licht. Wir haben alle Zeit der Welt, fahren durch sonnendurchflutete Eukalyptushaine auf dem Highway Number 1 und gerade als wir an Santanas Haus vorbeifahren, kein Mist, spielt das Radio natürlich wieder den passenden Song It's Magic.

Musik für eine heiße Sommernacht. No One to Depend On von Santana 3 1971 mit dem genialen Michael Shreve am Schlagzeug. Mein Gott, wunderschön. Schweißtreibende Angelegenheit. Mendocino, diesen Ort gibt es wirklich, liebe Freunde. Er ist voller in Ehren ergrauter Hippies, die mit diversen Rauchutensilien ausgestattet auf dem Fußwegen sitzen. Im Café Beaujolais, das erst um 11 Uhr öffnet, dafür aber bis spät in der Nacht geöffnet hat, gibt es möglicherweise den besten Kaffee und die besten Pancakes Amerikas. Am Strand finden wir unser Haus auf der Klippe. Die Brandung sprüht feinen Nebel über die Klippen, der sich wie ein Schleier vor die Sonne legt. Alles wirkt wie in Zeitlupe. Bleibt jetzt die Zeit stehen? Long time gone?

Time Gone, Crosby, Stills and Nash. Wie ihr schon gemerkt habt, sind wir jetzt in der Abteilung der Hippie-Songs, Musik für alte und neue Hippies. Was passt besser zu einer heißen Sommernacht als ein Hippie-Song aus dem Jahre 1974? Und auch wenn ich natürlich weiß, dass die Zeit der Blumenkinder 1974 schon längst vorbei war, verkörpert dieser Song von Seals and Croft aus dem Jahre 72 hier in der Fassung mit den Isley Brothers für mich den perfekten Sommer-Soundtrack. 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

Mir ist gerade aufgefallen, die Luftgitarristen unter euch müssen sich ja heute wie im siebten Himmel fühlen. O'Kelly, Rudolph, Ronald, Eiley mit ihrem vierten Bruder Vernon bildeten sie ein Quartett, das allgemein unter dem Namen die Eiley Brothers bekannt wurde. Ganz wunderbar. Summer Breeze makes me feel fine. Ein anderes Brüdergespann ist untrennbar mit dem Klischee der kalifornischen Surferkultur verbunden. Die Rede ist genau von den Beach Boys und Brian Wilson. Überraschenderweise war Dennis Wilson der erste Beach Boy, der ein Soloalbum herausbrachte. Zwar hat er einige einprägsame Songs zum Oeuvre der Band beigesteuert, aber er war immer der Surfer, Rock'n'Roller, der unstete Bruder und Freund von Charles Manson, nie das Arbeitstier. Das 1977 erschienene sonnenverwöhnte Album Pacific Ocean Blue wurde von der Kritik kühl aufgenommen. Die Platte galt als Schwelgerei, war reich an klanglichen Ebenen und anspruchsvoll produziert, besonders der Album-Opener Rivers Song. Doch was dem einen missfällt, ist für den anderen ein bewegendes Epos. Und diese Hymne an die Schönheit der Natur gilt heute zu Recht als Meilenstein, der Dennis Party Image zurechtrückte. Der Stadt überdrüssig vermittelt Rivers Song auch die Ruhe auf dem Land. Wilsons klimperndes Klavier erinnert an das Plätschern des Flusses. Hier ist der Song voller Feingefühl, aber dann türmt er Gospelchöre auf. Er sagt, 90% der Stimmen seien von ihm, behauptet er jedenfalls. Dann kommen rollende Trommeln und das Floßbrett wird immer breiter. Am Ende ist Rivers Song ein Aufruf, wegzulaufen und das Stadtleben hinter sich zu lassen. 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

Musik von Dennis Wilson, Rivers Song, 1977 war das. Kurz vor Ende der heutigen Live-Sendung noch ein Sommersong, der sich auf allen besten Listen finden lässt. Ihr wisst schon, es gibt diese Listen, die besten Sommersongs aller Zeiten. Und meist wird diese Liste von Mango Jerry in the Summertime angeführt. Aber das wollte ich euch heute ersparen, denn der läuft ja sowieso überall. Nein, der nächste Song ist zugleich Klangbeispiel für wunderbarste Gitarrenarbeit. Dieses Gitarrenduell, was ihr gleich hören werdet, ist und bleibt einer der magischen Momente in der Geschichte der Rockmusik. Und nachdem Big Brother and the Holding Company über viele Jahre hinweg wahlweise als schlechteste Begleitband der Janis Joplin galt oder generell als Stümpertruppe, der nur die Lichtgestalt von Janis zum Erfolg verhalf, diffamiert wurde, hat Guitar Player Magazine genau diese Passage der Gitarristen Sam Andrew und James Gurley einmal zu einem der 10 besten psychedelischen Gitarrensoli gekürt. Und natürlich könnte die Magie dieses Moments nicht wirken ohne die großartige Interpretation durch Janis. Es ist aber andererseits ein großer Fehler, die Band in diesem Song auf die Janis Joplin zu reduzieren, wie das häufig getan wurde. Hier ist Summertime.

Janis Joplin, Big Brother and the Holding Company, Summertime. Es ist nicht gerade die Regel, dass gleich die erste Platte einer Band auch ihre beste ist. Bei den Counting Crows und ihrem 1993 im Wohnzimmerstudio aufgenommenen Debütalbum August and Everything After aber verhält es sich genau so. Und auch wenn ich da vielleicht ein bisschen voreingenommen sein mag, ist meiner unmaßgeblichen Meinung nach dies eine der besten Produktionen der 90er Jahre. Warum, werdet ihr jetzt fragen? Wahrscheinlich ist es dieser melancholische Touch, vermittelt durch die wunderschön traurigen Melodien, die hingebungsvollen, klagende Stimme des Sängers Adam Duritz und die poetischen, meist elegischen Texte. Lange habe ich gedacht, die 91 gegründete Band wäre ein Geheimtipp und allein mir bekannt. Das mag auch anfangs so gewesen sein. August and Everything After war halt kein Knaller, kein Chartstürmer, hat sich aber nach und nach gewaltig durchgesetzt und inzwischen mehrfachen Platinstatus erreicht. So ist das oft mit exzellenten Produktionen. Sie entfachen kein Strohfeuer, sind aber gut für eine jahrelang wärmende Glut. Get right to the heart of matters, it's the heart that matters more, heißt es gleich. Wenn du wirklich zum Herzen der Dinge durchdringen willst, kommt es vor allem auf das Herz an. Und drop past the color come up through the summer rain. Erst der Sommerregen bringt die Farben hervor. Wie wunderschön hier ist. Omaha, hier sind die Counting Crows.

Americana Counting Crows. Ja, und das war's auch schon wieder mit der Kramkiste am Freitagabend. Heute mit einem gut gekühlten kalifornischen Chardonnay aus dem Santa Barbara County. Für Rotwein ist es mir dann doch heute ein bisschen zu warm gewesen. Das war der Soundtrack für einen heißen Sommerabend. Der Frank bedankt sich schon mal ganz herzlich fürs Interesse. Und noch eine kleine Ansage in eigener Sache. Jedes Jahr im Sommer gönne ich mir und der Kramkiste eine Erholungspause. Dann packen wir unsere 7 Sachen und machen uns auf in die Stille der Wälder und Berge. Kraft tanken, neue Ideen sammeln für neue Sendungen. Nächste Woche ist es wieder soweit und wie in jedem Jahr werde ich mich von euch in die Sommerpause verabschieden mit den schönsten Sommerliedern meiner Kinder- und Jugendzeit hier im Osten. Ein kleiner Vorgeschmack auf die nächste Woche liegt jetzt hier als letzte Platte auf. Ich sage nochmal Dankeschön für euer Interesse. Danke, dass ihr wieder mit dabei wart. Wenn ihr jemanden gerne habt in diesem Land, dann nehmt euer Herz in beide Hände und macht was draus. Passt auf euch auf. Tschüss, bis nächsten Freitag und jetzt raus, solange noch die Sonne scheint.

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